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schreiben das Jahr 1993. Und es wird Zeit, eine Geschichte zu erzählen. Eine Geschichte für alle, die damals dabei waren und sich noch erinnern. Besonders aber auch für jene, die niemals dabei sein konnten, weil das Ganze schon lange her ist. Die Geschichte spielt in einer Zeit, als die Träume noch nicht radikal vermarktet wurden, als die Bands noch spielten, um die Herzen zu erobern und die Leute zu den Konzerten gingen, um Abenteuer zu erleben. Damals, als man noch keine Absperrgitter brauchte und jeder und jede nach dem Auftritt am Bühnenrand willkommen war. Das war die Zeit der großen Feste. Das war die Zeit von Grobschnitt.

Ich bin nicht.

0: Achtung, Achtung! Hier ist Grobschnitt.
1: Wie? Was? Grobschnitt?
2: Hallo, ihr da draußen. Es ist mir eine große Ehre, euch hiermit die erste Ausgabe von Legenden rund um meine absolute Lieblingsband Grobschnitt präsentieren zu können. Niemand hätte es besser formulieren können, was diese einmalige Kultband ausmacht, als am Anfang der Sendung der ehemalige WDR-Moderator Winfried Renkler. Durch die Musik in seinen Sendungen wie Rock-In oder Schwingungen bin ich zu dem Musikfreak geworden, der ich heute bin. Man könnte fast sagen, er war seinerzeit sowas wie mein Mentor. Wie kommt man nun dazu, seine Band gerade Grobschnitt zu nennen? Schlagzeuger Eruk erklärte 1980 dazu:
3: Die Geschichte von Grobschnitt ist schon sehr alt. Vor 70 Jahren gab es eine Gruppe von alten Soldaten in unserer Heimatstadt Hagen. Diese alten Soldaten nannten sich Kapelle Grobschnitt. Sie machten Musik auf selbstgebauten Instrumenten und waren hier im Umkreis sehr beliebt. Einer dieser alten Soldaten war der Großvater von dem jungen Mann, der eben gerülpst hat. Dieser junge Mann heißt Toni Moffmollo. Eines Tages im Jahre 1970 brachte Toni Moffmollo ein Foto von diesen alten Soldaten mit. Und darauf sahen wir die Kapelle Elias Grobschnitt. Und wir dachten, das ist ein guter Name für uns. Und so nannten wir uns Grobschnitt im Jahre 1970 und sind nun seit 10 Jahren unter diesem Namen tätig.
2: Die 4 anspruchsvollen Songs auf ihrem Debütalbum hatten Grobschnitt in ihrem Domizil einer Hagener Schulaula komponiert. Bei dem Opener des Albums Symphony wirkte auch ein Streichquartett der Hamburger Staatsoper mit und es gab dem schon damals berühmt-berüchtigten Grobschnitt Lalala Gefangenenchor, den einzigartigen Klassikschliff. Ja bitte?
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2: Ja, danke. 1971 startete Eruk dann als einer von 2 Schlagzeugern seine Rockband Grobschnitt, war aber zugleich auch immer Toningenieur und Soundbastler der Band. Für die Konzerte, die im Showformat aufgebaut waren, entwickelte er kurze Einlagen und elektronische Effekte. Da er außerdem mehrere Instrumente wie Keyboard und Gitarre beherrscht, machte er daraus ein eigenes Musikprojekt und nahm nebenher diverse eigene Stücke im Overdub-Verfahren auf. 1975 erschien sein erstes Soloalbum Eruk und bereits im Jahr darauf Eruk 2, ersteres wegweisend in der frühen Synthesizer-Musik, das zweite als Film für die Ohren, mehr am Spaß und Klamauk von Grobschnitt orientiert. Das bekannteste Stück von Eruk, der Instrumentaltitel Wolkenreise, entstand 1978 als Hintergrundmusik zu einem Schauspiel der Band, das seinerzeit die Konzerte eröffnete. Nachdem es dann 1979 auf dem Album Eruk 3 erschienen war, entwickelte sich die eingängige, gelöste Melodie mit Akkordeon zum Radiohit und war 32 Wochen in den Airplay-Charts.

0: Ja, ich muss das Programm überbrücken. Uns fehlen die Stücke am Ende. Aber Jungs, komm, wir machen trotzdem mal ein Ding hier ab, nicht?
1: Ja, sicher, deswegen bist du auch hier.
2: Nicht nur Eruk, sondern auch Tony Moffmollo war bei anderen Bands als Gastmusiker tätig. So auch bei der 1986 in Neuss gegründeten Progressivrockband Chandelier. Nach einer Pause von über 20 Jahren spielte die Band eine Reunion-Show bei der prestigeträchtigen Night of the Prog 2019 und beschloss danach, weiterhin Shows zu spielen und an neuem Material zu arbeiten.

0: Der Grobschnitt-Roadie Uwe Giebeler gab der zweiten LP Ballermann durch seinen Spitznamen den Albumtitel. Die Hagen-Premiere des neuen Doppelalbums wurde im April 1974 mit einem Live-Konzert der Band im Schallplattenladen in der Marienstraße gefeiert und sorgte nach wenigen Minuten für ein Verkehrschaos in der Hagener Innenstadt. Die darauf zu findende Studioversion über zwei LP-Seiten von Solar Music mit einer Gesamtlänge von 33 Minuten wurde über Nacht zum ersten großen Grobschnittklassiker. Aber dazu später mehr. Das Album beginnt mit Sahara.
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David Fricke vom Rolling Stone schrieb über die nächste Band »You can get lost in this music«. Zahlreiche Musiker aus so unterschiedlichen Bands wie Amondyl 2, Die Ärzte, Lokomotive Kreuzberg, Pankow oder die Emsland Hillbillies bildeten mit dem musikalischen Kopf Tom the Perk Redeker die Band The Electric Family. Gründungsmitglied war unter anderem Keyboarder Mist von Grobschnitt.

The Stripes aus Hagen war die erste Band von Nina. Die englisch singende Gruppe von 1978 wurde von Rainer Kitzmann gegründet und löste sich 1981 auf. 1980 trat die Band mit dem Song Ecstasy in der Plattenküche auf. Bei der Musikexpress Rockauswahl 1978 erreichten die Ramblers in der Kategorie Deutsche Bands den 9. Platz. Platz 1 belegten die ebenfalls aus Hagen stammenden Grobschnitt. Frank Becking war Gitarrist sowohl bei den Stripes als auch bei den Ramblers. 1984 war er mit an Bord des ersten Soloprojekts des Extrabreit-Gitarristen Stefan Kleinkrieg. Und so schließt sich der Kreis der Grobschnitt-Familie.

Der gerade erwähnte Stefan Kleinkrieg ist das letzte verbliebene Gründungsmitglied von Extra Breit. Bei dem ersten Auftritt von Extra Breit mit dem Sänger Kai O. Schlasse kündigte Stefan Klein den neuen Sänger als Kai Hawaii, die singende Sirene aus Übersee an. Dieser revanchierte sich und bedankte sich am Mikrofon bei Stefan Kleinkrieg. Für beide wurde an diesem Abend der bleibende Künstlername gefunden. Hawaii erzählte zur Entstehung des Titels Polizisten von 1982. Als mir der Titel einfiel, hatte es gerade wieder Straßenschlachten in Berlin gegeben. Es gab damals so einen Spruch: Haut die Bullen platt wie Stullen. In diese Richtung wollte ich mit dem Lied definitiv nicht. Es ging mir darum, die psychologische Spannung deutlich zu machen, was das bedeutet, wenn ein Mensch Staatsautorität verkörpern soll, und darum, dass es damals eine ständig wachsende und oft einschüchternde Polizeipräsenz gab.

Am Ende dieser Sendung noch einmal Grobschnitt daselbst. Das 1975 folgende dritte Album Jumbo sollte das erste Werk einer deutschen Band sein, das in englischer als auch in deutscher Sprache veröffentlicht wurde. Dies verschaffte ihnen tatsächlich einen größeren Erfolg in heimischen Landen, der natürlich durch zahlreiche Tourneen unterstützt wurde. Der Songtext erzählt die Geschichte von Vater Schmidt und seiner Familie, die einen Ausflug in die Natur machen. Es wird die Freude über den schönen Tag und das Picknick betont. Der Text beschreibt eine futuristische Landschaft und betont die Begeisterung für den Fortschritt. Es wird deutlich, dass die Familie von Sorgen und Problemen fern ist und ihren Tag in vollen Zügen genießt. Wir hören uns wieder bei der zweiten Folge von Legenden rund um Grobschnitt, nur bei Radio Haspe. Tschüss, tschüss.

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1: Hallo, liebe Hörerinnen und Hörer von Radio Haspe und herzlich willkommen zu Elkes bunte Musikwelt. Für diese Sendung habe ich aus meinen Favoritenlisten Musikstücke aus verschiedenen Jahrzehnten und verschiedenen Genres ausgesucht. Und da mein Musikgeschmack weit gefächert ist, ergibt sich dabei eine sehr bunte Mischung. Als erstes habe ich den Song California Dreaming von The Mamas and the Papas ausgesucht. Der Song wurde 1965 ursprünglich von Barry McGuire auf dessen Album This Precious Time veröffentlicht. The Mamas and the Papas waren in dieser Originalversion als Hintergrundchor zu hören. Ein paar Monate später, im Verlaufe des Jahres 1965, veröffentlichten The Mamas and the Papas die mir besser bekannte Version von California Dreaming, einen Song, den ich schon immer gerne gehört und mitgesungen habe. Hören wir California Dreaming von The Mamas and the Papas.

Der nächste Song in meiner Liste wurde bereits 1933 von Clarence Ashley und Gwen Foster veröffentlicht. Es ist The House of the Rising Sun, ein Song, der mit der britischen Rockband The Animals zum Hit wurde und sich durch die eindringliche Orgelmelodie und Eric Burdons kraftvoller Stimme zu einem immer noch gern gehörten Klassiker entwickelt hat, von dem es noch weitere Coverversionen von Bob Dylan, Manfred Krug und Frigid Pink gibt. Hören wir nun hier bei Radio Haspel in Elkes bunte Musikwelt The Animals mit The House of the Rising Sun.

Der nächste Song wurde am 8.7.1977 als Single veröffentlicht und ist eine Rockballade, die oft als Metapher für eine überwältigende und leidenschaftliche Liebe interpretiert wird. Es ist Like a Hurricane von Neil Young and Crazy Horse. Ein Song, den ich besonders wegen den langen und expressiven Gitarrensoli von Neil Young mag. Von Like a Hurricane gibt es übrigens auch noch verschiedene Coverversionen, unter anderem von Roxy Music, Jeff Healey und Adam Sandler. Hören wir uns Like a Hurricane von Neil Young and Crazy Horse an, liebe Hörerinnen und Hörer von Radio Haspe.

Beim weiteren Durchstöbern meiner Favoritenlisten habe ich noch Kiss You All Over von Exile aus dem Jahr 1978 gefunden. Es ist ein sinnlicher und eingängiger Softrock-Song mit einem starken Fokus auf Romantik und körperliche Anziehung. Der Songtext ist dabei direkt und unmissverständlich in seiner Darstellung von Intimität. Kiss You All Over von Exile war Ende der 1970er Jahre ein gern gehörter Hit. Hören wir doch mal rein.

Willkommen zurück bei Elkes bunte Musikwelt hier bei Radio Haspel. Auch aus den 1980er Jahren finden sich einige Songs in meinen Favoritenlisten. So zum Beispiel auch die am 4.4.1989 als Single veröffentlichte Powerballade I'll Be There For You von Bon Jovi. Einen Song, der unter anderem bekannt ist für den emotionalen Gesang von Bon Jovi und ein eingängiges Gitarrensolo. Hören wir nun mit I'll Be There For You von Bon Jovi eine der prägendsten Balladen der späten 1980er Jahre.

Bleiben wir noch etwas in den 1980er Jahren. Herausgesucht habe ich noch den New Wave Song She Blinded Me with Science von Thomas Dolby aus dem Jahr 1982. Der Song wurde vor allem durch seine exzentrischen Texte, die markanten Synthesizer-Klänge und die humorvollen gesprochenen Einlagen des Wissenschaftlers Magnus Pike bekannt. Hören wir nun hier auf Radio Haspe Thomas Dolby mit seinem größten Hit She Blinded Me with Science.

Hallo zurück, wir sind immer noch bei Elkes bunte Musikwelt und bleiben noch weiter in den 1980ern. Die deutsche Synthpop-Band Propaganda ließ sich 1984 durch die fiktive Figur des Verbrechergenies Dr. Mabuse aus den Filmen von Fritz Lang zu dem Song Dr. Mabuse inspirieren. Im Song wird durch die kühlen Synthesizer-Klänge und den eindringlichen Gesang eine bedrohliche und geheimnisvolle Atmosphäre erzeugt und ist so ein düsterer und Synthie-lastiger New Wave-Song, der in den 1980ern zu einem meiner Lieblingssongs gehörte. Und nun Propaganda mit Dr. Mabuse.

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In den 1990er Jahren waren vor allem Eurodance-Songs bekannt. Davon gibt es auch den einen oder anderen in meinen Favoritenlisten. Gefunden habe ich zum Beispiel Saturday Night von Wakefield aus dem Jahr 1992. Hören wir nun mit Saturday Night von Wakefield einen meiner Gute-Laune-Songs.

Schön, dass ihr noch dabei seid, liebe Hörerinnen und Hörer von Radio Haspe. Als nächstes habe ich einen zeitlosen Hardrock-Klassiker im Angebot. Das ist der am 10.09.1990 veröffentlichte Song Thunderstruck von AC/DC, der mit seinem eingängigen Titel und dem markanten Gitarrenriff zu einem der bekanntesten und beliebtesten Rocksongs weltweit wurde. Und auch in meiner Favoritenliste ganz weit oben steht. Hören wir AC/DC mit Thunderstruck.

Wir sind immer noch bei Elkes bunte Musikwelt hier bei Radio Haspel. Der nächste Song ist für mich ein richtiger Motivationssong, denn er vermittelt eine positive Botschaft von Fortschritt und Selbstbestimmung und hat mich schon oft zum Aufstehen und Weitermachen motiviert. Es ist Move in the Right Direction von Gossip.

0: Das war die erste Ausgabe von Elkes Bunte Musikwelt. Ich danke euch fürs Zuhören und hoffe, die Sendung hat euch gefallen. Und verabschiede mich mit einem meiner Lieblingssongs von Uriah Heep, One Nation, One Son. Der Song kann als Aufruf zur Einheit und zum Zusammenhalt interpretiert werden und zeichnet sich durch kraftvolle Gitarrenriffs, melodiösen Gesang und die typischen Hammond-Orgelklänge der Band aus. Ich könnte den Song immer wieder hören. Bevor jetzt gleich One Nation, One Son von Uriah Heep gespielt wird, verabschiede ich mich von euch, liebe Hörerinnen und Hörer von Radio Haspel, und wünsche euch noch viel Spaß beim Hören des weiteren Programms von Radio Haspel und der vielen tollen Sendungen meiner Moderationskollegen. Und schaut doch mal in unsere Mediathek auf dem YouTube-Kanal von Radio Haspel vorbei. Da findet ihr viele unserer Sendungen zum nochmal reinhören. Tschüss und bis bald, eure Elke.
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2: So, der Yoshi präsentiert euch heute eine Longlist. Progressivrock aus England und Deutschland. Bevor ich mit dem Klassiker beginne, den ihr gleich erkennen werdet, hier eine kurze Geschichte zu dem Lied. Stellt euch vor, ihr spielt eine Runde Croquet. Kann ja mal passieren. Und während ihr spielt, passiert Folgendes. Ihr schlagt eurem Mitspieler den Kopf ab. Dieser Kopf landet in einer Spieluhr und als Geist erscheint er immer wieder. Na, kennt ihr den Song? Ich löse das Geheimnis auf. Genesis The Musical Box. Hier für euch.

Und der nächste Song aus dem Lager der Rockpropper, die Band Yes, die kennt ihr bestimmt. Wir haben hier ausgesucht den Starship Trooper von Yes. Habt viel Vergnügen damit.

Unsere Reise bringt uns von England, von der Insel nach Deutschland. Und hier präsentiere ich euch die Band der 70er Jahre in Deutschland. Frumpy mit der fantastischen Sängerin Inga Rumpf. Hier der Song How the Gypsy Was Born. Viel Vergnügen!

Der nächste Song ist knapp 16 Minuten lang. Es ist der Titeltrack vom Album Uriah Heep Salisbury. Salisbury mit sehr viel überraschenden Elementen, leicht jazzig, leicht groovy, ein fantastisches Gitarrensolo und ein starker Gesang von David Byron. Hört gern, habt viel Spaß.

Die Stimme, den Sänger hatten wir heute schon. Jetzt haben wir Peter Gabriel als Solokünstler. Aus seinem 1977er Album, das erste Soloalbum, habe ich ausgesucht für euch Here Comes the Flood. Viel Spaß!

Kultrock noch einmal aus England, sogenannter Space Rock. Eine Band, bei der ein gewisser Lemmy Kilmister für Furore sorgte. Später mehr bekannt geworden durch seine Band Motorhead. Aber vorher haben wir erstmal Hawkwind mit Silver Machine.

10 Jahre war er Kopf von Uriah Heep, bis er sich entschied, eine Solokarriere zu starten. Gemeint ist natürlich Ken Hensley. Hier sein Song The Last Dance. Viel Vergnügen.

Angefangen als Bluesband, entwickelte sich Jethro Tull zu einer der größten Progressivrock-Bands. Ian Anderson hat die Querflöte in der Rockmusik etabliert. Ganz klarer Fall. Und hier einer seiner besten Stücke, wie ich meine, Heavy Horses von Jethro Tull.

Und wieder sind wir in Deutschland gelandet. Diesmal mit einer Band aus Hannover, die euch allgemein bekannt ist, und zwar Scorpions. Aus den frühen Jahren, aus ihrem dritten Album Scorpions in Trance, der Titeltrack In Trance.

Und wenn wir schon mal in Hannover sind, dann haben wir die nächste Band aus Hannover, die Progrocker Aloy, von der deutschen Presse gehasst, von den Fans bis heute geliebt. Aloy mit Mutiny.

Nach seinem Ausstieg bei Deep Purple gründete Ritchie Blackmore die Band Rainbow. Von ihrem zweiten Album Rising hören wir jetzt Stargazer. Viel Vergnügen!

Den Abschluss machen wir heute in Deutschland, und zwar mit einer Band, die euch auch bekannt sein dürfte, Novalis. Heute spielen wir ihren epischen Titelsong des Albums Sommerabend. Hier für euch nun Novalis Sommerabend. Einen schönen Abend noch, viel Spaß und alles Gute bis zur nächsten Sendung.

0: Das waren 2 Stunden das Long Song Special und es war Nummer 1, das kann ich euch versprechen. Der Yoshi wird bestimmt noch einen zweiten, dritten, vierten, fünften Teil davon machen. Der kennt so viele Songs, da könnt ihr nächtelang Musik hören von der besten Qualität. Natürlich bei Radio Haspe hier auf laut.fm. So, wir sind raus für die Nacht. Wir wünschen euch noch einen schönen Abend bei was immer ihr auch tut. Bis dahin, euer Team hier von Radio Haspe auf laut.fm.
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3: Seid ihr bereit für eine Zeitreise in ein Jahrzehnt, das schon lange vergangen ist? In einem Jahrzehnt, in dem ich geboren wurde? In einem Jahrzehnt, mit dem ich euch jetzt unterhalten werde? Hier ist Ab in die 60er. Willkommen bei Radio Haspel. Hier ist Ab in die 60er. Mein Name ist Brady. Ich nehme euch mit in ein Jahrzehnt, das bei uns etwas unterrepräsentiert ist. Und bringe euch ein paar Songs auf die Ohren, die schon einige Jahrzehnte zurückliegen. Wir beginnen unsere Reise in die 60er mit PJ Proby, geboren als James Marcus Smith. Ein Amerikaner, der seine Erfolge hauptsächlich in Großbritannien feierte und bekannt war für seine dramatische Stimme und seine exzentrischen Bühnenperformances. Mit dem Cover des bereits 1933 geschriebenen Songs Hold Me erreichte er in Großbritannien 1964 Platz 3 der britischen Singlecharts. In den USA war es mit Platz 70 eher ein kleiner Hit. Bei der Aufnahme von Hold Me wirkten namhafte Gitarristen wie Jimmy Page an der Rhythmusgitarre und Big Jim Sullivan an der Leadgitarre mit. Doch jetzt für euch starten wir ab in die 60er mit PJ Proby und seinem Cover von Hold Me.

Die 60er Jahre waren typisch für Umbrüche in der Musikgeschichte. So entstanden auch Bands, die einfach nur kurz existierten. Dazu gehörte auch Eamon Corner. Die Band wurde 1966 in Wales gegründet. Ihr Name leitet sich von einer Soulnacht im Victoria Ballroom in Cardiff ab, der The Eamon Corner hieß. Frontmann von Eamon Corner war Andy Fairweather Lowe. Der Sänger und Gitarrist prägte mit seiner markanten Stimme den Sound der Band. Nach der Auflösung von Eamon Corner startete er eine erfolgreiche Solokarriere und arbeitete später mit Künstlern wie Eric Clapton und George Harrison zusammen. If Paradise Is Half As Nice war der größte Hit der Band. Der Song erreichte im Februar 1969 für 2 Wochen Platz 1 der britischen Singlecharts. Aber auch in anderen Ländern war er sehr erfolgreich. Das Lied ist ursprünglich von einem italienischen Singer-Songwriter unter dem Titel Il Paradiso geschrieben worden. Die erste Aufnahme erfolgte durch eine italienische Sängerin im Jahr 1968, die jedoch nicht in die Charts kam. 1976 wurde der Song in Großbritannien erneut veröffentlicht und erreichte noch einmal Platz 34 in den Charts. Neben Eamon Corner haben auch andere Künstler den Song gecovert. Alles in allem ein bemerkenswerter Song in der Geschichte von Eamon Corner. Er verhalf der Band zu ihrem einzigen Nummer 1-Hit und ist ein eingängiger Pop-Rock-Song mit italienischen Wurzeln, der bis heute gern gehört wird. Hier für euch jetzt Andy Fairweather Lowe mit seinen Eamon Corner und If Paradise Is Half As Nice.

Interessante Songs, die man auch heute im 21. Jahrhundert immer noch gerne hört, gab es schon in den 60ern. Dazu gehört zum Beispiel die Single No Milk Today von The Herman Hermits. Der Song wurde von Graham Goldman geschrieben, dem späteren Gründungsmitglied der Band 10cc. Im Oktober 1966 in Großbritannien veröffentlicht, erreichte sie dort Platz 7 in den Charts. Ebenso erreichten sie die Spitze der Charts in Deutschland, den Niederlanden und Norwegen. Interessanterweise wurde No Milk Today in den Vereinigten Staaten nicht als A-Side-Single veröffentlicht. Stattdessen wurde Dandy mit der gleichen B-Seite herausgebracht. No Milk Today schaffte es aber als Albumtrack und durch Radio-Airplay auf Platz 35 der US Billboard Hot 100. Der Text bezieht sich auf die damals übliche Praxis, dass Milchmänner täglich frische Milch in Flaschen an die Wohnhäuser lieferten. Das No Milk Today-Schild vor dem Haus des Protagonisten symbolisiert das Ende seiner Beziehung, da nun weniger Milch benötigt wird. Die scheinbare banale Nachricht wird so zum Ausdruck eines gebrochenen Herzens. Und hier für euch Herman Hermits, No Milk Today.

Weiter geht's mit einer zeitlosen Band der 60er und einem zeitlosen Song der 60er. Ich rede von den Hollies. Die Band wurde 62 in Manchester gegründet. Zu den Gründungsmitgliedern gehörten Alan Clark, Graham Nash, Tony Hicks, Bobby Elliott und Eric Haydock. Als Graham Nash 1968 die Band verließ, um Crosby, Still and Nash zu gründen, war ein Wendepunkt in der Geschichte der Hollies erreicht. Die Band blieb jedoch mit neuen Mitgliedern weiterhin erfolgreich. Im Jahr 2010 wurden die Hollies in die Rock'n'Roll Hall of Fame aufgenommen, was ihren bedeutenden Beitrag zur Rock- und Popmusik würdigte. Sorry Susanne ist ein Paradebeispiel für einen eingängigen Pop-Sound der Hollies in den späten 60er Jahren, geprägt von Alan Clarks markantem Gesang und den charakteristischen Harmoniegesängen der Band. Die anhaltende Popularität des Songs zeigt die Qualität und Zeitlosigkeit. Na dann, Ohren auf für die Hollies!

Hier ist immer noch Radio Haspi, ist ab in die 60er mit Brady. Wir kommen jetzt zu einem Song, der als einer der wichtigsten des Folkrock-Genres gilt und maßgeblich zum Erfolg dieses Stils beitrug. Geschrieben wurde Mr. Tambourine Man von Bob Dylan und 1965 auf seinem Album Bring It All Back Home veröffentlicht. Doch die Byrds nahmen kurz darauf ihre Version auf, eine gekürzte Version mit nur einer Strophe und dem Refrain, während das Original von Dylan mehrere Strophen hat. Der Song kombinierte Elemente aus Folk und Rock und gilt als Prototyp des Folkrock. Er zeichnet sich durch eingängige Melodien, harmonischen Gesang und den charakteristischen Gitarrensound der zwölfseitigen Rickenbacker-Gitarre aus. The Byrds gelten als eine der einflussreichsten Band des Folkrock. Sie kombinierten Elemente der Folkmusik mit dem Sound der British Invention und schufen so einen neuen Stil. Sie beeinflussten zahlreiche Musiker und Bands, darunter Beatles, Eagles und Tom Petty. Genau wie die Hollies wurden auch die Byrds in die Rock'n'Roll Hall of Fame aufgenommen. Mr. Tambourine Man ist ein Meilenstein der Musikgeschichte und ein Paradebeispiel für den innovativen Sound der Byrds. Und hier für euch der innovative Sound auf eure Ohren, hier nur bei Radio Haspe ab in die 60er mit Brady.

Auch in den 60ern hatten Bands schon immer mal komische Namen. So zum Beispiel einen, den ich mir nie merken kann, aber den ich jetzt mal ablese. Dave D, Dozy, Biggie, Mick and Titch. Wir reden vom Song Hideaway. Die Single kam 1966 auf den Markt. Ein eingängiger Pop-Rock-Song, der den typischen Sound der Band in den 60er Jahren repräsentiert. In Deutschland erreichte er Platz 6 der Charts. Dave D, Dozy, Biggie, Mick and Titch waren für ihre energiegeladenen Bühnenauftritte und ihren schrägen Humor bekannt. Die Band trennte sich 1972. Hier für euch Hideaway von Dave D, Dozy, Biggie, Mick and Titch. Ich kann es gar nicht oft genug sagen, vielleicht kann ich es mir irgendwann merken. Hier ist Radio Haspa, ab in die 60er mit Brady.

Ihr seid immer noch bei Ab in die 60er, ihr seid immer noch bei Radio Haspe und hier ist immer noch Brady. Und jetzt machen wir mal einen kleinen Blick zurück auf die Herman's Hermits. Wie ihr vorhin erfahren habt, wurde deren Song No Milk Today nicht in Amerika veröffentlicht, dafür der Song Dandy. Dieser Song war ein Charterfolg in europäischen Ländern. In Deutschland erreichte die Single Platz 1, auch in Österreich, Niederlanden und Norwegen waren sie in den Top 5. Aber es waren nicht die Herman Hermits, sondern es waren die Kings, von denen dieser Song ist. Und die sind mit Dandy eben erfolgreich gewesen. Interessanterweise wurde Dandy im selben Jahr von Herman Hermits gecovert. Ihre Version war in Nordamerika ein großer Hit und erreichte Platz 1 in Kanada und Platz 5 in den USA. In Großbritannien wurde die Version von Herman's Hermits nicht als Single veröffentlicht. Tja, so kann das gehen. Dandy war von 66 bis 69 ein fester Bestandteil der Live-Auftritte der Kings. Es ist ein eingängiger Popsong mit Einflüssen aus dem Music-Hall-Stil, der in einigen Liedern der Kings aus dieser Zeit zu finden ist. Veröffentlicht wurde Dandy im Oktober 1966 als Single und erschien auf dem Kings-Album Face to Face. Hier für euch nun das Original der Kings, Dandy.

Da wir hier bei Ab in die 60er auch in den Musikstilen wechseln, machen wir das jetzt mal. Wir haben ja einen Song von den Small Faces und zwar Hey Girl. Die Single wurde am 6. Mai 1966 veröffentlicht, war allerdings nicht auf ihrem selbstbetitelten Debütalbum enthalten, das kurz zuvor im März schon erschienen war. Es wurde später auf Kompilationsalben wie From the Beginning veröffentlicht. Der musikalische Stil ist ein Rhythm and Blues und Beat Sound, der den energiegeladenen Sound der frühen Small Faces gut repräsentiert. Die Small Faces waren eine der stilprägendsten Bands der Mod-Ära in Großbritannien. In der frühen Besetzung bestand die Band aus Steve Marriott, Ronnie Lane, Ian McLagan und Kenny Jones. Nach der Auflösung im Jahr 1969 gründete Steve Marriott die Hardrock-Band Humble Pie, während Ronnie Lane, Ian McLagan und Kenny Jones sich mit Rod Stewart und Ron Wood zu den Faces formierten. Obwohl Hey Girl ein früher Hit war, erlangten die Small Faces später mit Songs wie All or Nothing und Lazy Sunday noch größeren Erfolg. Doch hier jetzt ein Sound der britischen Beat-Szene aus der Mitte der 60er. Hey Girl!

0: Hier ist Radio Hasp, hier ist Brady, hier ist Ab in die 60er und da bleiben wir auch noch mit einem Song aus 1967. Der Titel ist bekannt, Haha, Sets a Clown. Die Band ist auch bekannt, damals noch Manfred Mann, einfach benannt nach dem Keyboarder Manfred Mann. Später, nach der Auflösung der Band, gründete Manfred Mann die Band Manfred Mann's Earth Band. Mann, oh Mann, das waren ganz schön viele Mans. Hier ist ein Song, dessen Text die Geschichte eines Clowns erzählt, der außen fröhlich wirkt und innerlich traurig ist. Haha, Sets a Clown ist ein Popsong mit Einflüssen aus dem Psychedelic Rock. Dann wollen wir es mal psychedelisch, männisch hier auf die Ohren bringen. Hier ist Manfred Mann, Haha, Sets a Clown.
1: Ohrwurm gefällig? 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

Nach unseren Ausflügen in die USA und nach Großbritannien kommen wir jetzt auch mal zu einer deutschen Band, The Lords, mit ihrem Song Greensleeve. Greensleeve ist ein traditionelles englisches Volkslied aus dem 16. Jahrhundert. Die Tatsache, dass eine erfolgreiche deutsche Beatband der 60er Jahre diesen Klassiker interpretierte, ist bemerkenswert. Die Version der Lords ist eine instrumentale Interpretation des bekannten Liedes. Sie verzichten auf den traditionellen Gesang und setzen stattdessen auf ihre rockige Instrumentierung. In Deutschland recht erfolgreich und erreichte Platz 14 im Januar 1966. Der Song wurde zu einem festen Bestandteil des Repertoires der Lords und ist auch auf einigen ihrer Kompilationsalben zu finden. Für eine Beatband der 60er Jahre war die Wahl eines so traditionellen Stückes wie Greensleeve eher ungewöhnlich und zeigt die musikalische Bandbreite der Lords. Die Band wurde 1959 in Berlin gegründet und war in den 60er Jahren sehr populär. Nach einem Sieg bei einem Bandwettbewerb wurden sie als Deutschlands Beatband Nummer 1 gefeiert und oft mit den Beatles verglichen. Markant für The Lords war der oft leicht hörbare deutsche Akzent des Sängers Uli Günther, was zu einem gewissen Markenzeichen wurde. Hören wir uns das Markenzeichen an.

Dass man in nur 10 Minuten einen Welthit schreiben kann, bewiesen die Trogs mit dem im Oktober 1967 veröffentlichten Song Love Is All Around. Er erreichte Platz 5 in den britischen Charts und kam auch in den USA unter die Top 10. Obwohl die Trogs für ihren rauen Garagenrock-Sound bekannt waren, man denke an Wild Thing, zeigte Love Is All Around eine sanftere, melodischere Seite der Band. Der Song erlangte in den 1990er Jahren durch die Coverversion der schottischen Band Wet Wet Wet noch größere Popularität. Ihre Version war der Titelsong des Films 4 Hochzeiten und ein Todesfall und hielt sich 15 Wochen lang auf Platz 1 der britischen Charts. Der Film wahrscheinlich auch, ich sehe ihn immer wieder gerne. 1992 coverten R.E.M. ebenfalls diesen Song und spielten den sogar mit den Trogs ein. Auch Jahrzehnte nach der ursprünglichen Veröffentlichung bleibt Love Is All Around ein beliebter Song und wird oft in Filmen und im Fernsehen verwendet.

Hier ist immer noch Radio Haspe und wir sind immer noch in den 60ern, genauer gesagt im Jahr 1968. Eine Band, die in dieser Zeit eine faszinierende musikalische Wandlung vollzog und mit ihrem Konzeptalbum As of Sorrow wahre Pionierarbeit leistete, waren The Pretty Things. Ursprünglich rau und wild, wagten sie sich auf neue klangliche Pfade und schufen etwas wahrhaft Besonderes. Eine Traumwelt, in der die Realität verschwimmt und die Klänge entrückt scheinen. Hier kommt ein Stück aus As of Sorrow. Lehnt euch zurück und genießt die psychedelischen Klänge von The Pretty Things mit Walking Through My Dreams.

Nach den verträumten Klängen von The Pretty Things schalten wir jetzt einen Gang höher und präsentieren euch einen waschechten Rock'n'Roll-Klassiker, der die rebellische Energie und den ungestümen Sound dieser Ära perfekt verkörpert. Direkt aus den Swinging 60s, genauer gesagt aus dem Jahr 65, kommt eine Band, die bis heute Legendenstatus genießt, The Rolling Stones. Mit ihrem unverkennbaren Sound und ihrem charismatischen Frontmann Mick Jagger eroberten sie die Charts im Sturm. Dieser Song war ihre Antwort auf den kommerziellen Druck nach ihrem Welthit I Can't Get No Satisfaction und wurde zu einer ebenso ikonischen Hymne des Widerstands und der Unabhängigkeit. Macht euch bereit für den rotzigen Rock'n'Roll, der keine Gefangenen macht. Hier sind sie, die Rolling Stones, mit dem unmissverständlichen Get Out of My Cloud.

Wir bleiben in der Familie der Rocklegenden, denn dieser Song stammt von einem der prägenden Gitarristen der British Invasion. Er war maßgeblich am unverkennbaren Gitarrensound seiner Band beteiligt, wagte sich aber auch auf Solopfade und zeigte dabei eine überraschende, sensible Seite. Im Jahr 1967 präsentierte er uns eine bittersüße Ballade über die Zerbrechlichkeit der Freude und die traurige Maske, die manchmal hinter einem Lächeln verborgen ist. Macht euch bereit für eine Reise mit einem der kreativen Köpfe hinter The Kinks. Hier ist Dave Davis mit seinem berühmten Solo-Hit Death of a Clown.

Wir sind immer noch bei Ab in die 60er, hier ist Bradi und hier ist Radio Haspe und wir schalten jetzt mal wieder auf volle Power und präsentieren euch einen Urknall des britischen Rock, der den Weg für eine ganze Generation von lauten und energiegeladenen Bands ebnete. Wir schreiben das Jahr 1965 und aus London kommt eine Band, die mit ihrem rohen Sound und ihrer explosiven Bühnenpräsenz die Musikwelt auf den Kopf stellte. Ihre frühen Singles waren pure Energie und Rebellion, vollgepackt mit markanten Gitarrenriffs und einem ungestümen Gesang. Ein Sound, der die Grundfesten des Rock'n'Roll erschüttert und den Beginn einer unglaublichen Karriere markiert. Hier sind The Who mit ihrem Debüthit, der keine Fragen offen lässt. I Can't Explain.

Wir bleiben nochmal in der zweiten Hälfte des Jahrzehnts, genauer gesagt im Jahr 1969, und präsentieren euch jetzt einen Song, der pure, ungezügelte Lebensfreude versprüht. Diese Band war zwar ein kurzlebiges Projekt, aber ihr einziger großer Hit war dafür umso eingänglicher und feierte die einfachen Freuden des Zusammenseins und der Zuneigung. Mit einem treibenden Beat und einem unwiderstehlichen Refrain eroberten sie die Charts und brachten jede Party zum Kochen. Seid ihr bereit zum Mitgrooven oder vielleicht sogar zum Mitsingen? Denn dieser Song ist ein echter Ohrwurm, der sofort gute Laune verbreitet. Hier sind Crazy Elephant mit ihrem unmissverständlichen Aufruf zu mehr Zärtlichkeit. Gimme, gimme good lovin'.

Hier ist noch immer Radio Haspel, hier ist immer noch ab in die 60er und so langsam geht uns auch die Zeit aus. Und ich möchte mich aber nicht verabschieden, ohne euch noch eine Ballade mitgegeben zu haben zum Entspannen. Die Geschichte hinter The Mindbenders ist auch eine ganz besondere. Mit ihrem eigenen Sound und einer Reihe von Hits bewiesen sie ihr Talent und ihre Fähigkeit, Songs zu kreieren, die sowohl eingängig als auch emotional berührend waren. A Groovy Kind of Love aus dem Jahr 1966 ist ein wunderbares Beispiel. Und wer hätte gedacht, dass dieser Song Jahrzehnte später in einer ganz anderen Interpretation noch einmal die Welt erobern würde? Doch das ist eine andere Geschichte. Jetzt genießen wir erst einmal das Original in diesem groovy Liebesbeweis aus den 60s. Und damit verabschiede ich mich aus der ersten Sendung ab in die 60er. Ich denke, wir hören uns noch ein paar Mal wieder mit weiteren Sounds einer Dekade voller musikalischer Experimente, unvergesslicher Melodien und Bands, die bis heute ganze Generationen von Musikern beeinflussen. Bleibt dran, hier ist Radio Haspel. Viel Spaß mit unserem weiteren Programm. Ich bin Brady und ich bin jetzt raus.

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1: My Sweet Lord ist ein Lied von George Harrison, das dieser 1970 für sein Soloalbum All Things Must Pass aufnahm. Es gilt als eines der berühmtesten Plagiate der Musikgeschichte. Der Vorwurf: Harrison hat die Melodie des Titels bei den Chiffons, einer US-amerikanischen Girlgroup der 60er Jahre, gestohlen. Im Februar 63 hatten sie mit ihrem Lied He's So Fine einen Millionseller und erreichten Platz 1 der US-amerikanischen Hitparade. 7 Jahre später veröffentlichte George Harrison My Sweet Lord, dessen Melodielinie und Hookline dem Chiffons-Titel stark ähnelten. Als zu zahlender Betrag wurde vom Gericht 1.599.987 US-Dollar festgesetzt. Gitarrist bei My Sweet Lord war übrigens Eric Clapton.

Die Ballade Imagine von John Lennon wurde im September 1971 auf seinem gleichnamigen Album Imagine veröffentlicht. Das Stück beschreibt die Vision einer Gesellschaft frei von Religion, Nationalismus und Besitz und gilt als eine Hymne der Friedensbewegung. Am 4.3.22 haben hunderte Radiosender zur gleichen Zeit diesen Song gespielt als Zeichen für Frieden in der Ukraine.

The Staple Singers waren eine US-amerikanische Gospel- und Rhythm and Blues Band, die von den 60ern bis in die 80er Jahre eine Reihe von Singles in die Charts brachte. Die Band fand sich 1951 zusammen, als Blues-Gitarrist Roebuck Pops Staples zusammen mit seinen Töchtern Cleotha und Mavis und seinem Sohn Purvis vor einer Kirchengemeinde in Chicago sang. Auf ihrem Album von 1972 befindet sich der Titel »Respect Yourself«.

Angie ist eines der bekanntesten Lieder der britischen Rockband The Rolling Stones. Es wurde von Mick Jagger und Keith Richards geschrieben und erschien 1973 auf dem Album Goat's Head Soup. Am 20. Oktober 1973 belegte die Single Platz 1 der Billboard Hot 100. In den USA wurden 1 Million Singles von Angie verkauft. Mit europaweit 1,2 Millionen verkauften Singles ist Angie die erfolgreichste Single der Rolling Stones in Europa. Immer wieder wurde darüber spekuliert, welche Angie konkret gemeint sein könnte. Es gab Mutmaßungen, es könne sich um Anita Pallenberg handeln, die damalige Lebensgefährtin.

No Woman No Cry ist eine Reggae-Ballade von Bob Marley und Vincent Ford. Beide sollen einer verbreiteten Darstellung zufolge eines Abends in Trenchtown, einem Viertel der jamaikanischen Hauptstadt Kingston, gesessen haben, im Hof von Tatas Suppenküche, die für hungrige Jugendliche Essen bereitstellte. Ein benachbartes Ehepaar soll einen Streit gehabt haben, bei dem das Weinen der Frau bis in den Hof zu hören war.

Hier zum Trost sollen Marley und Tata in der folgenden Nacht in der Suppenküche, in der Marley auch das Gitarrenspiel erlernt hatte, No Woman No Cry komponiert haben. Die Suppenküche konnte später von den Tantiemen des Liedes betrieben werden. Erstmals veröffentlicht wurde das Lied 1974 auf dem Album Nettie Dread von Bob Marley and the Wailers. Der ursprüngliche Titel ist in Jamaika kreolisch verfasst, No Woman Na Cry. Zu Deutsch so viel wie Nein, Frau, weine nicht. Das Musikmagazin Rolling Stone setzte den Titel im November 2004 in seiner Liste der 500 besten Songs aller Zeiten auf Platz 37.

Unsere Kollegen von WDR 4 haben ihre Hörer die letzten Jahre nach ihren persönlichen Top 444 befragt. Jedes Mal die Nummer 1 wurde der Übersong von Queen, Bohemian Rhapsody, der von Freddie Mercury geschrieben wurde. Das Stück wurde 1975 als Auskopplung aus dem Album A Night at the Opera veröffentlicht. Die Single verkaufte sich weltweit über 5 Millionen Mal und wurde der erste Nummer 1-Hit von Queen.

Dancing Queen ist ein Lied der schwedischen Popgruppe ABBA aus dem Jahre 1976. Die Single stieg in 24 Ländern in die Charts ein und wurde in vielen Ländern weltweit zum Nummer 1 Hit. Allein in Schweden hielt Dancing Queen 14 Wochen lang die Spitzenposition und wurde mit rund 150.000 verkauften Exemplaren zur erfolgreichsten Single des Jahres. In Deutschland wurde sie schätzungsweise 380.000 Mal verkauft. Am 18. Juni 1976 trat ABBA in barocken Kostümen in der Königlichen Oper in Stockholm auf und widmete Dancing Queen dabei der zukünftigen Königin Silvia, die am nächsten Tag Karl XVI. Gustav heiratete.

Heroes ist ein Rocksong, geschrieben von David Bowie und Brian Eno von Roxy Music, der 1977 auf dem gleichnamigen Album erschien. Das Stück handelt von zwei Liebenden, die im Schatten der Berliner Mauer zusammenkommen. Insbesondere in Deutschland erfuhr der Song durch den Film Christiane F. – Wir Kinder vom Bahnhof Zoo von 1981 eine verstärkte Aufmerksamkeit. Christiane F. ist in dem Film ein Bowie-Fan. Bowie selbst kommt bei einem Konzertauftritt vor und Heroes unterlegt eine bedeutende Actionszene im Film.

Shine On You Crazy Diamond ist ein neunteiliges Lied des Albums Wish You Were Here der britischen Rockband Pink Floyd. Shine On You Crazy Diamond ist ein Tribut an das frühere Bandmitglied Syd Barrett. Barrett, der eigentliche Gründer von Pink Floyd, hatte die Band 1968 aufgrund psychischer Störungen verlassen müssen. Dies geht auch klar aus dem Text des Liedes hervor. Erinnerst du dich, als du jung warst? 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Jetzt ist ein Blick in deine Augen wie schwarze Löcher im Himmel.

Zum Schluss der ersten Ausgabe von Ab in die 70er wird es noch einmal laut. Highway to Hell, Englisch für Autobahn zur Hölle, ist das 6. Studioalbum der australischen Hardrockband AC/DC. Es wurde 1979 veröffentlicht und war der große Durchbruch für die Band. Es ist das letzte AC/DC-Album mit dem Sänger Bon Scott, der im Februar 1980 starb und durch Brian Johnson ersetzt wurde. Neben Let There Be Rock ist Highway to Hell das einzige AC/DC-Album, das die gesamte Band auf dem Cover zeigt. Auf den meisten anderen Alben der Gruppe ist nur Gitarrist Angus Young zu sehen. Danke fürs Zuhören, bis demnächst bei Ab in die 70er, Volume 2.

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Ab in die 80er, wer kennt es nicht? Die große Party von WDR 4. Diesmal begleitet von Klaus Marschall, unserem ausgewiesenen 80er-Experten, hier bei Radio Haspe. Die 80er waren ein Jahrzehnt voller Lebensfreude, aber auch voller Konflikte. Ein Titel, der das ganz gut herausstellt und der hier zum Auftakt der Sendung besonders gut passt, denke ich, ist Geiersturzflug, pure Lust am Leben.

0: Drei große Ereignisse am selben Tag und alle in unmittelbarer Nachbarschaft, tatsächlich. Die Messe Hund und Pferd in den Dortmunder Westfalenhallen, der Fußball-Bundesliga-Klassiker Borussia Dortmund gegen den FC Bayern München im Signal Iduna Park und abends die Veranstaltung, zu der ich will. Die von WDR4 veranstaltete 80er-Jahre-Party ab in die 80er mit einer Auswahl an Stars meiner Jugend wie Fancy, Nick Kershaw, der Spider-Murphy-Gang, Kim Wilde, Holly Johnson und das alles moderiert vom Formel-1-Kultmoderator Peter Illmann. Schnell stand meine Entscheidung fest, schon zeitig von Soest aus loszufahren, um sicherzustellen, möglichst bequem einen Parkplatz unweit der Halle zu finden. Von dort, so mein Plan, würde ich bis zum Beginn des Events in das Hotel gehen, in dem auch Peter Illmann untergebracht war. Seit der gemeinsamen Arbeit an seinem Buch Kult war nicht geplant, verbindet uns eine gute Freundschaft.
1: Peter Illmann, Kultmoderator der 80er, ganz klar. Bekannt geworden durch Formel 1 auf der ARD und später durch den PIT Peter Illmann-Treff auf ZDF. Ganz klar im Ohr geblieben ist die Titelmelodie des Peter Illmann-Treffs. Vielleicht nicht ganz so bekannt, aber hier für euch Tarako mit Sultana.

0: Frohgemut begab ich mich also auf meinen Weg, musste allerdings feststellen, dass sich bereits ein enormer Stau rund um den Veranstaltungskomplex gebildet hatte. Dennoch fand ich zu meinem Glück eine Abstellstelle der gewünschten Art und begab mich in das Hotel und dort in den bereits geräumten Frühstücksbereich. Und wen sah ich da völlig unvermittelt und nahezu völlig allein sitzend? Hawley Johnson. Ich traute mich nicht, ihn anzusprechen, wollte ihn nicht stören und nahm etwas entfernt auf einer der zahlreichen Gelegenheiten Platz.
1: Hawley Johnson, in den 80ern bekannt geworden als Leadsänger von Frankie Goes to Hollywood, hatte aber auch Solo-Erfolge. Das hören wir uns gleich mal an. Hier ist Hawley Johnson mit Americanos.

0: Zwar hatte ich einige Stunden bis zum Beginn der 80er-Party zu überbrücken, aber langweilig wurde es nie. Als die Spider-Murphy-Gang eintrudelte, redete ich mit dem sehr liebenswürdigen Schlagzeuger Andreas Keller über unseren gemeinsamen Bekannten Sio Steinberger, der im Jahre 2022 beim 40. Deutschen Rock- und Pop-Preis in 7 Kategorien als Gewinner hervorgegangen war. Anschließend verbrachte ich lange Zeit in Gesellschaft von Peter Illmann, der zwischenzeitlich zusammen mit einem WDR-4-Team eingetrudelt war. Nach und nach bevölkerten sich die Rückzugsorte des Hotels, wenn auch nicht mit Gästen der Herberge, sondern vornehmlich mit BVB-Fans, sodass der Geräuschpegel deutlich zunahm, was nach 18 Uhr jedoch abrupt endete, weil das Spiel gegen 18:30 Uhr begann.
1: Die Spider-Murphy-Gang, 80er Rock'n'Roll aus Bayern vom Feinsten. Bekannt geworden natürlich mit Skandal im Sperrbezirk. Die Nummer von Rosi hat sicher noch jeder im Kopf. Mit der Schickeria und auch mit Wo bist du? Oder Songs wie 200 Zigaretten. Doch für euch jetzt hier der Song über die Dekadenz der bayerischen Hauptstadt, Schickeria.

0: Zusammen mit Peter Illmann betrat ich gegen 19 Uhr den Backstage-Bereich der Westfalenhalle und nach kurzen Einweisungen startete gegen 20 Uhr die Show. Zuerst brachte Fans wie das vielfach 80er-Jahre-Kleidung tragende Publikum mit Songs wie Slice Me Nice, Lady of Ice oder Chinese Eyes in Wallung, die von Nick Kershaw durch The Riddle, Wouldn't It Be Good, I Won't Let the Sun Go Down on Me noch angeheizt wurde. Die Spider-Murphy Gang wusste das Ganze mit ihrer bemerkenswerten Live-Qualität im Gesamtpaket mit ihren Gassenhauern wie Schickeria, Ich schau dich an und natürlich mit Skandale im Sperrbezirk noch zu steigern. Kim Wilde setzte per You Keep Me Hanging On, Compodio und vor allem mit Kids in America eine weitere Stufe oben auf.
1: Eine starke Show, und damit ihr etwas davon auf die Ohren kriegt, haben wir für euch einen Dreierpack zusammengestellt. Wir fangen an mit Fancy Slice Me Nice, gefolgt von Nick Kershaw The Riddle und den Top-Act am Ende, Kim Wilde Kids in America.
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0: Als Holly Johnson nach seinen Klassikern Rage Hard oder Warriors per Allzeit 80er-Jahre-Hymne Relax die musikalische Energieladung krönte, schätzte sich wahrscheinlich fast jeder und jeder im Saal glücklich und versöhnlich, als der Ex-Sänger von Frankie Goes to Hollywood mit der gerade in diesen Zeiten der hasserfüllten Auseinandersetzung per The Power of Love das musikalische Programm in ruhiger Weise schloss. Nach der Verabschiedung von Peter Illmann, der wie gewohnt locker, sympathisch und souverän durch den Abend führte, gegen 0 Uhr trotteten die Menschen mit einem seligen, nostalgisch gewärmten Gesichtsausdruck aus der Halle, als wollte sie oder er nonverbal in gutem Pottdeutsch sagen: Kerr, war dat schön!
1: Kerr, war das schön. Ja, das kann ich auch sagen. Das war Ab in die 80er mit Klaus und Bradi. Wir verabschieden uns bis zum nächsten Mal, bis zum nächsten Konzertbericht, Eventbericht von Klaus, den ich dann vielleicht wieder mitmoderieren werde. Jetzt geht's hier auch raus mit Frankie Goes to Hollywood und The Power of Love. Und weil wir noch ein paar Minuten Zeit haben, gibt's noch ein paar 80er obendrauf von uns, die nicht an der Show teilgenommen haben, die aber genauso wert sind, hier im Radio gespielt zu werden. Schönen Tag noch, schönen Abend noch, wann immer ihr uns hört. 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
1: 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Es ist Zeit für eine musikalische Zeitreise in die 90er Jahre. Freut euch auf die größten Hits und unvergesslichen Momente dieses Jahrzehnts. Und jetzt, ohne weitere Verzögerung, übergebe ich das Mikrofon an eure Gastgeberin, die wunderbare Elke.
2: Hallo und herzlich willkommen auf Radio Haspe zu Ab in die 90er. Ich bin Elke und eure Reisebegleiterin bei der musikalischen Zeitreise durch die 1990er Jahre. Wir beginnen unsere Reise im Jahr 1990. In jenem Jahr wurde im Vereinigten Königreich am 26.02. Black Velvet von Elena Miles veröffentlicht. Ein Song, der eine musikalische Liebeserklärung an Elvis Presley, den King of Rock'n'Roll, darstellt. Das Lied war in den deutschen Charts 2 Wochen auf Platz 2 höchst platziert. Hören wir uns Elena Miles mit Black Velvet an.

Und weiter geht die Reise ins Jahr 1991. Am 17.09.1991 veröffentlichten Guns N' Roses auf ihrem Album Use Your Illusion One die Liebesballade November Rain. Der Song erzählt zwar keine explizite Handlung, vermittelt aber ein Gefühl von Liebe, Verlust und emotionaler Tiefe. Besonders an dem Song gefällt mir übrigens das Gitarrensolo. Und nun November Rain von Guns N' Roses.

Nächster Halt auf unserer Musikreise ist das Jahr 1992. Dort finden wir den am 21.04.1992 auf dem Album Wish veröffentlichten Song Friday I'm in Love von The Cure. Er kann als Hymne an die Liebe und die Freude gesehen werden. Friday I'm in Love war in den deutschen Charts insgesamt 23 Wochen vertreten und schaffte es bis auf Platz 16. The Cure mit Friday I'm in Love.

Mit dem 1993 veröffentlichten Song Cats in a Cradle von Ugly Kid Joe sind wir ein weiteres Jahr gereist. Der Song ist eine Coverversion des Liedes von Harry Chapin aus dem Jahr 1974. Ugly Kid Joe wollen uns mit ihrer Version des Songs daran erinnern, wie wichtig es ist, Zeit für die Menschen zu haben, die wir lieben. In den deutschen Charts erreichte Cats in a Cradle von Ugly Kid Joe für 2 Wochen eine Höchstplatzierung von 2.

Im Jahr 1994 begegnen wir Sophie B. Hawkins. Sie veröffentlichte am 26.07.1994 ihren recht berührenden Song Right Beside You. In dem Song werden unter anderem der Verlust eines geliebten Menschen, die Suche nach Trost durch Erinnerungen an gemeinsame Zeiten und die Hoffnung, man möge sich wiedersehen, thematisiert. Der Song war in den deutschen Charts insgesamt 28 Wochen vertreten, kam jedoch nicht höher als Platz 17. Right Beside You von Sophie B. Hawkins, jetzt hier auf Radio Haspel bei Ab in die 90er mit Elke am Mikrofon.

Der nächste Zeitsprung führt ins Jahr 1995 und zu Breakfast at Tiffany's. Der von Deep Blue Something am 11.07.1995 veröffentlichte Song spricht über die Beziehung zweier Menschen. Die Frau vertritt die Meinung, man habe sich auseinandergelebt und gibt an, das Einzige, das sie mit ihrem Partner noch gemeinsam habe, sei, dass sie beide den Film Breakfast at Tiffany's mit Audrey Hepburn gerne anschauen. Deep Blue Something waren mit Breakfast at Tiffany's 30 Wochen in den deutschen Charts vertreten, davon 3 Wochen auf Platz 6. Wir hören Deep Blue Something mit Breakfast at Tiffany's.

Wir sind im Jahr 1996 angekommen und lassen uns von der australischen Popband Savage Garden und ihrem am 4.11.1996 veröffentlichten To the Moon and Back zu einer weiteren Rast einladen. Der Song erreichte in einem Aufenthalt von 26 Wochen in den deutschen Charts eine Höchstplatzierung auf Platz 14. Genießen wir den romantischen und optimistischen Song To the Moon and Back von Savage Garden, der von einer tiefen und leidenschaftlichen Liebe handelt.

Auf unserer Reise erreichen wir jetzt 1997. Hier erwarten uns das WAMDU Project und ihr am 24.05.1997 veröffentlichter Song King of My Castle. Der Song erreichte Platz 3 in den deutschen Charts. Der Song könnte als Sinnbild für eine Person gesehen werden, die ihr eigenes Leben meistert und nach eigenen Regeln lebt. Jetzt kommt mit King of My Castle von WAMDU Project mal etwas eher selten bei Radio Haspe gehörtes.

Der vorletzte Halt unserer Reise durch die 90er führt uns ins Jahr 1998 und zu dem am 6.2.1998 verstorbenen österreichischen Musiker Falco und dessen zusammen mit dem Album Out of the Dark into the Light am 27.2.1998 veröffentlichten Song Out of the Dark. Eine Interpretation des Songs sagt, dass sich Falco in dem Song mit seiner Drogenabhängigkeit und der Suche nach einem Weg aus der Sucht auseinandersetzt. Machen wir uns doch selbst ein Bild. Falco mit Out of the Dark.

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Wir sind im Jahr 1999, dem Ende unserer musikalischen Zeitreise, angekommen. Für diese letzte Station unserer Reise habe ich einen Song ausgesucht, der es auch nicht in die Top 10 geschafft hat. Es ist der am 24.08.1999 veröffentlichte Song Put Your Lights On von Santana featuring Everlast. Ein Song mit euphorischer und feierlicher Stimmung. Mit Put Your Lights On von Santana featuring Everlast verabschiede ich mich und danke fürs Zuhören. Bis bald, eure Elke. 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Tschüss!

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1: Hallo zusammen und freut euch auf eine neue Ausgabe von Words. Diesmal haben wir ausgesucht Highway und Streets. Highway and Streets. Zusammen mit dem Andy werden wir euch hier einige Songs zu diesem Thema vorstellen. Und ich beginne mit dem Klassiker Blackfoot, natürlich sozusagen der Opener mit dem Highway Song. Die amerikanische Southern Rock Band mit Ricky Matlock, der später bei Lynyrd Skynyrd einstieg. Viel Spaß damit.

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2: Kibara John Jakravitz, bekannt durch Frumpy und Atlantis, verließ die Gruppe Atlantis, um sich Rambipai anzuschließen, einer neuen deutschen Band. Die hatte dann auch so ein bisschen so den Sound drauf, ähnlich wie Atlantis, bisschen funky, und sie haben dann so den amerikanischen Markt ein wenig aufmischen wollen. Passend hierzu von ihnen und natürlich auch zu unserem Thema, der Highway Driver Rambipai, Highway Driver hier auf Radio Haspin, der Sendung, na? Highway and Streets.

Weiter geht's am Mikrofon mit eurem Solo Music Man Andy. Billboard beschrieb Rolling on Down the Highway als treibenden Rocker, der die Einfachheit des Sounds mit stimmlichen und instrumentalen Fähigkeiten kombiniert. Cashbox nannte es einen großartigen Autoradiosong und sagte, schroff und düster, sie schlagen den Urakkord an und knurren den Text mit Begeisterung heraus. Record World nannte es zwischenstaatlichen, internationalen, intergalaktischen Rolling Rock.

Der Titel und der Text von Highway to Hell spiegeln die beschwerliche Natur des ständigen Tourens und des Lebens auf der Straße wider. Der Highway, der den Titel inspirierte, der Canning Highway, verbindet den Perth-Quiana Freeway mit dem Hafen Fremantle und beherbergte viele von Bon Scotts Lieblingspubs und Hotels, darunter das Raffles Hotel. Damit übergebe ich die Moderation wieder zurück an Yoshi.

Na, und wer donnert dann noch so den Highway herunter? Lassen wir uns doch mal überraschen, was die Purple uns zu bieten haben. Hier sind sie von dem Meshnet-Album der Opener. Highway Star, die Purple. Und das kracht doch mal so richtig und passt doch super zum Thema. Vielen Dank erstmal, Andy, für deine Songs, die du vorher aufgelegt hast.

Nach den eher rockigen Klängen hier auf den Harvison Streets habe ich jetzt eine Band ausgesucht, die sich auch mit dem Thema beschäftigt, und zwar die Band Camel, eine Progressivrockband aus Großbritannien, die wirklich unheimlich viele Leute begeistert hat und bis heute noch begeistert. Von Camel ausgesucht. Highways on the Sun. Lasst euch einfach mal verwöhnen von Camel. Und danach ist wieder der Andi dran und ich freue mich schon drauf.

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1: Hello again, da bin ich wieder. The Wall Street Shuffle ist eine Single der britischen Pop-Rock-Band 10cc, die 1974 auf dem UK Records Label veröffentlicht wurde. Es war die erfolgreichste Single, die aus dem Album ausgekoppelt wurde und erreichte Platz 10 der britischen Charts. Der Song enthält ein klassisches Rockriff und einen Text, der sich mit der Wall Street und der Wirtschaft befasst. Es enthält mehrere aktuelle kulturelle Referenzen und erwähnt insbesondere Getty, Rothschild und Howard Hughes.

Tom Cochrane hat erklärt, dass Life is a Highway ursprünglich in den 1980er Jahren als Love is a Highway konzipiert wurde, als er noch Mitglied von Red River war, aber damals auf Eis gelegt wurde, weil er der Meinung war, dass der unfertige Song unbrauchbar war. Cochrane sagte, er habe versucht, die Armut zu verstehen, die er auf seiner Reise erlebte, die er als schockierend und traumatisch empfand. Tom Cochrane mit Life is a Highway.

Der politischste Song der Rolling Stones ist wohl Street Fighting Man vom 1968 erschienenen Album Beggar's Banquet. Jagger verarbeitet im Text zu Street Fighting Man seinen Besuch der Antikriegskundgebung 1968 vor der amerikanischen Botschaft in London, bei der die Polizei mit Pferden versuchte, eine Menge von 25.000 Menschen gewaltsam unter Kontrolle zu bringen.

T-Rex war eine populäre britische Rockband, die 1967 unter dem Namen Tyrannosaurus Rex von Mark Bolan und Steve Berrigan Took in London gegründet wurde und hauptsächlich Psychedelic Folk spielte. 1970 benannte sich die Band in T-Rex um und gehörte in den Folgejahren zu den bekanntesten Vertretern des Glamrock. Als Gruppennamen wählte Bolan den Namen eines Wesens, das gut zu seinem Faible für die Mythologie passte. Die wissenschaftliche Bezeichnung des damaligen Wissensstand größten landbewohnenden Raubtiers, das jemals auf der Erde gelebt hat. Die nächsten drei Moderationen übernimmt, nein, nicht der Yoshi, sondern mein Teamkollege Peter, unser 60s Man.

Von Gary Rafferty hören wir nun den Song Baker Street. In der Baker Street wohnte der vom Schriftsteller Sir Arthur Conan Doyle erfundene Detektiv Sherlock Holmes.

Von Bob Dylan hören wir nun den Song Highway 61 Revisited. Dieser Song wurde oft gecovert, unter anderem von Johnny Winter. Hier nun das Original von Bob Dylan.

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1: Und nun spielen für uns die Pogues aus England den schönen Song Dark Streets of London. Diesen Song kann man wunderbar in einem englischen oder irischen Pub bei ein paar Pints of Ale oder Guinness genießen.

Highway Child ist ein Lied der Jimi Hendrix Experience, das 1967 als B-Seite ihrer dritten britischen Single The Wind Cries Mary veröffentlicht wurde. Matthew Greenwald von Allmusic ist der Meinung, dass der Song autobiografisch ist. Es ist leicht zu erkennen, dass Hendrix hier über sich selbst und sein Leben als Musiker auf Tour im Rock'n'Roll-Zirkus schrieb und seine eigene einzigartige Vision und seinen eigenen Stil entwickelte.

Der Song Dancing in the Streets, der unter anderem von Marvin Gaye geschrieben worden ist, wurde erstmals 1964 populär, als es von Martha and the Vandellas aufgenommen wurde. Dancing in the Street von Martha and the Vandellas wurde 1999 in die Grammy Hall of Fame aufgenommen.

B.B. King war einer der einflussreichsten Blues-Gitarristen und Sänger. Er gilt als einer der drei Kings des elektrischen Blues neben Albert King und Freddie King. Er beeinflusste Generationen von Rock- und Bluesmusikern. Seine Schallplatten wurden mit insgesamt 15 Grammys ausgezeichnet. Das B.B. in seinem Namen steht für Blues Boy, was wiederum eine Verkürzung von Beale Street Blues Boy ist, seinem Pseudonym als Moderator beim Radiosender WDIA, hören wir B.B. King mit Highway Bound.

Das Lied handelt, wie viele andere der Gruppe, von der Armut und dem Elend in den unteren Schichten der englischen Gesellschaft. Die Rede ist von Dead End Street der britischen Band The Kinks von 1966. Billboard beschrieb Dead End Street als außergewöhnliches Offbeat-Stück mit einem treibenden Dancebeat, von dem es erwartete, dass es ein todsicherer Hit werden würde. Sie sollten recht behalten. Nach den Kinks übernimmt wieder der Peter. Bis später.

Simon & Garfunkel, wer kennt sie nicht? Sie spielen nun für uns den vielleicht nicht ganz so bekannten Song The 59th Street Bridge Song.

Ein letztes Mal in dieser Sendung melde ich mich zu Wort. Die britische Wave-Gothic-Band The Cure wurde 1976 im südenglischen Crawley als Mellis gegründet. Nach dem Ausstieg einiger Mitglieder benannte sich die Band 1978 schließlich in The Cure um. Seit diesem Zeitpunkt fungiert Robert Smith, der mit seinen toupierten Haaren und seinem geschminkten Gesicht zur Identifikationsfigur der Gruppe wurde, als Bandleader, Komponist und Sänger. Er ist außerdem das einzig dauerhafte Mitglied. Im Jahr 1989 kam das Album Disintegration heraus. Das Album erreichte Platz 3 der britischen Albumcharts und stellt eine Rückbesinnung auf die Grundstimmung der frühen Alben Face und Pornography dar. Die daraus ausgekoppelten Singles Pictures of You, Lullaby, Love Song und das treibende Fascination Street erzielten große Erfolge.

Doobie ist eine Slangbezeichnung für einen Zweiblatt-Joint. Das 1972er Album Toulouse Street der Doobie Brothers verkaufte sich dank eingängiger Melodien und betont rockender Rhythmen durch die Single-Hits Listen to the Music und Jesus is Just Alright sehr gut. Die Doobie Brothers haben in ihrer über 50-jährigen Karriere über 40 Millionen Alben verkauft. Auf Toulouse Street befindet sich auch der Titel Rocking Down the Highway.

0: Wer könnte Uriah Heep besser ansagen als unser Yoshi? Damit verabscheue ich mich für heute. Wir hören uns. Yoshi, übernehmen Sie.
1: Ja, vielen Dank, Andy. Denn ich habe jetzt ein bisschen auch was zu erzählen zu diesem Uriah Heep Song. All in the Streets von dem Album Conquest. Ein Einschnitt im Leben von Uriah Heep. Denn es war das einzige Album mit John Sloman als Solosänger und Schlagzeuger Chris Slade, den man von Manfred Mann zu Earthman geholt hatte, weil Lee Kerslake ausgestiegen war wegen ewigen Krach mit Ken Hensley und Produzent und Manager Gary Brunn. Aber es bedeutete auch, nach diesem Album war Schluss mit Ken Hensley und letztendlich schien es so, als wenn Uriah Heep am Ende wären. Es gab zwar mit einer neuen Besetzung, ein neuer Keyboarder kam dazu, nochmal ein Versuch, eine Single rauszukoppeln, das war Think It Over, war auch wirklich ein schönes Ding, aber Uriah Heep waren eigentlich am Ende. Doch, es gab ja Mick Box, aber dazu bei der nächsten Gelegenheit mehr. Jetzt einmal Uriah Heep hier mit Out on the Street. Viel Spaß damit!

der große Frontmann von Genesis. Groß jetzt nicht für der Körpergröße, sondern von seinen Auftritten, von seinem Querflötenspiel und seinem ganzen Verkleidung. Peter Gabriel. Er hat dann irgendwann 77 seine Solo-Karriere begonnen und immer wieder wunderbare Songs herausgebracht. Er hat auch ein Händchen für Balladen und ich denke, eine der schönsten, auch vom Text her, ist Peter Gabriels Mercy Street. Mercy Street passend zu unserem Thema und ich freue mich, dass ich gleich noch einen anderen Song ankündigen kann, denn dann geht's so langsam ein Ende zu. Hab viel Spaß damit.

Ich erinnere mich an ein Gespräch mit Piet Gorbe, dem Sänger, 1995 auf der Musikmesse in Frankfurt. Zur damaligen Zeit war mal wieder der Platz zu besetzen bei Rainbow, nämlich die des Leadsängers. Aber Peter sagte, nee, alles schön und gut, aber das möchte ich nicht. Ein anderer hatte dafür Platz angenommen bei Rainbow, es war Jolin Turner. Und die haben wir von ihm zu hören, Street of Dreams. Und Jolin Turner hatte das große Glück, oder vielleicht auch Pech, mit Ritchie Blackmore bei Deep Purple zu landen. Für genau eine Aufnahme, für eine LP. Und dann war vorbei mit Jolin Turner. Und es hat ihm richtig das Knick gebrochen. Es hat lange gedauert, bis Glenn Hughes ihn wieder mal so richtig aus der untersten Schublade hochgezogen hat. Das passiert, wenn man einen Ritchie Blackmore als Freund hat. Ich sag's euch.

Wir biegen so langsam auf die Zielgerade ab. Jetzt kommen noch zwei Songs. Der erste ist Kansas und Lonely Street. Ich hab die Story schon mal erzählt, warum es in diesem Lied geht. Ein Mann, er muss miterleben, wie seine Freundin übelst beleidigt wird, vergewaltigt wird, und er besäuft sich. Landet bei dem amerikanischen Polizisten, geht das ruckzuck im Knast in einer Ausnüchterungszelle. Und in dieser Zelle ist wer? Genau derjenige, der seine Freundin so fürchterlich misshandelt hat. Naja, das kann man sich denken. Lonely Street von Kansas. Einfach genießen. Und dann kommt gleich noch ein Akkord, der es in sich hat. Viel Spaß damit.

Welchen Akkord ich meine, den ich vorhin angekündigt habe? Natürlich den Schlussakkord für die heutige Sendung von Radio Haspe, nämlich Highway and Street zusammen mit dem Andy, unser Mr. Solar Music. Vielen Dank, Andy, es war eine ganz tolle Zusammenarbeit mit dir und freue dich auch mit mir nochmal hier auf den Schlussakkord von den Twin Guitars aus Großbritannien, der Band Wishbone Ash mit dem Titel Kicks on the Street. Ich sag mal, bis zum nächsten Mal. Hier der Yoshi und der Andy verabschieden sich. Wir freuen uns weiter auf viele Stunden mit euch bei Radio Haspel. Alles Gute!

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2: Ein herzliches Willkommen, ihr lieben Freunde von Radio Haspel und der Sendung auf die Ohren. Wenn ihr eure Nachbarn erfreuen wollt, dann dreht mal so richtig schön auf, denn sie werden bestimmt sagen, tolle Musik, die du da hast. Wir beginnen mit dem ersten Dreierpack, seid ihr ja gewohnt. AC/DC, Hell's Bells, ja, da kommt Freude auf. Gefolgt von Rhythm Temptation, da heißt es Faster. Und zu guter Letzt die Band, oder kennt ihr vielleicht noch nicht so, aber die sind wirklich klasse. The Dark Element, Not Your Monster. Aber Monster haben wir hier genug am Start, nämlich klassische musikalische Monster. Freut euch drauf und lasst euch einfach mal so richtig was auf die Ohren hauen. Hier bei Auf die Ohren, Ausgabe Nummer 23.

fahren, das müsst ihr mir versprechen. Sonst gibt's mich wirklich was auf die Ohren, aber in anderer Hinsicht. Das ist einfach lebensgefährlich. Egal, habt ein bisschen Spaß mit mir hier und mit euch zusammen werden wir das schon hinkriegen, denn wir haben hier Skin am Start mit Raised on Radio. Judas Priest Klassiker ist The Turbo Lover und Uriah Heep The Outsider, die Nummer 3 vom zweiten Dreierpack. Viel Spaß damit und wie gesagt, lasst es euch gut gehen, aber immer an die anderen etwas denken, insbesondere No Alcohol, No Drive. Alles klar, bis dann!

Und weiter geht's, da ihr noch nicht genug auf die Ohren bekommen habt, euer Nachbar vielleicht schon, naja, dann probieren wir es mal, Iguano Apes, open your eyes, diesmal machen wir die Augen auf, Augen und Ohren auf sozusagen, dann kommt Corner mit Some People Fly, wie gesagt, Leute, keine Drogen und Lenkrad so, ne, ihr wisst, haben wir darüber gesprochen, und zu guter Letzt Mean Streak von YNT, Yesterday and Today, und das ist einfach klasse Musik, die passt hier super rein, wenn's bei Radio Haspa heißt, der Joshi präsentiert auf die Ohren. Das ist die Ausgabe 23. Viel Spaß damit!

Man kann es kaum fassen. Da sind doch schon mal tatsächlich wieder, ihr glaubt es nicht, 60 Minuten rum. Wir haben noch einen Dreierpack am Start. Ich sag ja, die Stunde geht so schnell rum bei diesen Dreierpäckchen hier. Und das ist als erstes Disturb mit Down with Sickness. Die Purple, auch ein Klassiker aus der Mitte der 80er. Die Purple und Perfect Strangers. Und ein bisschen Bluesrock, eine gute Mischung. ZZ Top zum guter Letzt. I thank you. Ja, dann ist es schon wieder soweit. Die Nummer 23 ist gelaufen. Die 24 wird auf jeden Fall folgen und einige weitere mehr. Freut euch auch auf weitere Sendungen hier bei Radio Haspe. Insbesondere dürft ihr auch jetzt mitmachen. Das Schrottwichteln ist angesagt, nachdem wir ja das Topwichteln hatten. Das wurde ja Pfingsten ausgestrahlt, am Pfingstsamstag und bestimmt nochmal wiederholt. Guckt einfach mal auf unserer Internetseite. Dort findet ihr auch viele unserer Sendungen im Archiv. Wir sind bei YouTube vertreten. Und den Rest sage ich mal, ja, hört euch mal an und viel Spaß bis zur nächsten Ausgabe von Auf die Ohren!

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1: Hallo zusammen. Ich freue mich hier auf euch mit der Sendung Hot and Blue, der Ausgabe Nummer 70. Und ich habe für den Beginn der Sendung ausgesucht einen Kracher von Uriah aus dem Jahre 1978 von der LP Fallen Angel. Nebenbei das letzte offizielle, ich betone offizielle Album mit John Lawton. Und zwar beginnen wir mit ihm und Uriah und Woman of the Night. Viel Spaß damit, Freunde!

Bleiben wir noch ein bisschen so in dem Metier Heavy Rock, Hard Rock, und zwar mit der Band Y&T, Yesterday and Today aus den USA mit dem Song Don't Stop Running. Hier für euch auf Hot & Blue, Ausgabe 70, Radio Haspel, und am Mikro der Yoshi. Er freut sich auf euch, mit euch, und ja, zusammen werden wir eine schöne Sendung haben.

Bleiben wir in den USA und machen jetzt ein bisschen Southern Rock hier. Nicht hier Lynyrd Skynyrd und auch nicht Molly Hatchet, sondern eine Band, die ihr leider eigentlich viel zu selten hört. Das ist nämlich die Band 38 Special. Hier mit dem Song Second Chance. Hier auf Radio Haspel. Hot and Blue. Second Chance 38 Special.

Cooldown auf vom Buchstaben H zu Buchstaben B und mit dabei ist der Bruce Springsteen. Ja, natürlich B wie Boss, The Boss, und der Song ist The Ghost of Tom Joad. Ein klasse Balladesong aus seiner Feder und ich muss sagen, die ganze LP ist auch wirklich, oder LCD ist bärenstark. Freut sich mit mir auf The Boss hier in der Sendung Hot and Blue, Radio Haspel.

Ihr guten Menschen da draußen, jetzt habe ich was für euch, das wird euch mit Sicherheit gut gefallen. Von der Band Praying Mantis kennt man ja auch hier aus unseren Sendungen. Klasse, auch eher Hard Rock, gibt es eine Coverversion. Und von wem ist das Original? Ihr werdet es nicht vom Glauben, es ist von The Temptations. Und hier kommen nun die Praying Mantis mit ihrer Form von Ball of Confusion. Viel Spaß dabei!

Vor vielen Jahren gab es mal einen CD-Versand, ich glaube, wie hieß der, Musikkontor oder so ähnlich, ich weiß nicht mehr den genauen Namen. Auf jeden Fall hatten die tolle Kataloge und wenn da drin stand, die Band klingt danach oder hörenswert oder ist was Besonderes, man konnte sich immer drauf verlassen. So kam ich dann auch zu Chris Kakavakas. Und hier habe ich auch so von Chris Better Days. Eine ungewöhnliche Schreibe, aber ich finde, heute im Blut darf das, oder, liebe Freunde?

Lass Grizzlies um mich sein und Baumfäller und gegebenenfalls auch noch einen schönen Ahornsirup. Ihr wisst, wo ich bin? Ja, in Kanada, oder? Da kommen sie nämlich her, die April Wine. Mit ihrem Hammersong Rock Myself to Sleep. Ja, für euch speziell ausgesucht für die Ausgabe 70 von Hot & Blue. Radio Haspe und am Mikro natürlich der Yoshi.

Seit 1968 sind sie im Geschäft. Ihr Frontmann spielt Querflöte, Akustikgitarre, Mandoline und vieles mehr und ist auch der prägnante Sänger dieser Band. Natürlich geht es um Jeff Hotal. Und hier habe ich ausgesucht diesen Steve Wilson Remix von Pussy.

Stadien Rock Made in USA. Schon in den frühen 70ern haben sie für Furore gesorgt, bei uns kamen sie erst in den 80ern richtig zum Zuge. Kein geringerer als Aerial Speedwagon. Von ihrem Album, 79er Album, Nine Lives, das war auch das erste Album von Aerial Speedwagon, was ich mein eigen nennen durfte, Back on the Road Again. Das ist richtig klasse Musik, die macht heute auch Spaß und ist eigentlich zeitlos geblieben. Horde in Blue, Ausgabe 70, Yoshi hier bei Radio Haspel.

Eine der besten Bluesrock-Bands der Welt. Aus den frühen 70er Jahren haben wir hier zu Gast Free. Natürlich nicht mit All Right Now oder My Brother Jake oder gibt es ja so viele Lieds von denen, sondern mit einem Song, der wirklich für Furore gesorgt hat. Sail On Free, hier auf Radio Haspel in der Sendung Horn and Blue Ausgabe 70. Ja, so viele sind schon gelaufen. Und nicht mehr lange, dann haben wir die 75, die Jubelsendung. Freut euch mit mir.

aus der bundesrepublikanischen Stadt mit der drittgrößten Kriminalitätsrate. Man sollte sich glauben, das ist Hangover, sprich Hannover. Aber die Musik von dort ist immer noch klasse. Hier sind Jane mit Wishdream Lady für Radio Haspel.

FM aus UK. Muss man mal sagen, es gibt nämlich noch die FM aus Kanada, eine Progressivrock-Band. Doch hier unsere FM, die ich jetzt gleich spielen werde, das ist wirklich toller Hardrock mit melodischen Tönen gemischt. Das passt alles zusammen und hier kommen Frozen Heart von FM, bevor es gleich ins Finale geht.

bevor der Sänger Bernie Shaw und der Keyboarder Phil Lanson 1986 zu ihrer Liebe stießen, spielten sie zusammen in einer Band namens Grand Prix. Von ihrem ersten Album, das war, hieß auch Grand Prix, kommt nun Feels Good. Und damit sage ich mal für heute, die 70 ist zum Ende angekommen. 60 Minuten hoffentlich, die euch gut unterhalten haben. Freue mich, wenn ihr euch wieder schreibt oder anruft oder was auch immer. Auf jeden Fall sage ich mal, bis demnächst. Euer Yoshi und alles Gute bis dahin. Achtet auf euch, passt gut auf euch auf und habt viel Spaß hier mit Radio Haspel. Tschüss, tschüss.

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0: Welcome to the Worldwide Live Aid Concert. I'm George Siegel in Philadelphia, and I'm here to welcome you to something more than a television show. As of this moment, we're being seen in 60 nations throughout the world. We can be seen on 85% of all the television sets on the planet, and we can be heard on 75% of all the radios on the planet.
1: Am 13. Juli 1985 schrieb die Musikwelt Geschichte. Live Aid, ein globales Benefizkonzert zur Bekämpfung der Hungersnot in Äthiopien, fand gleichzeitig im Wembley Stadion in London und im JFK Stadion in Philadelphia statt. Organisiert wurde es von Bob Geldof und Mitch Ure und es wurde zu einem der bedeutendsten kulturellen Ereignisse des 20. Jahrhunderts. Status Quo eröffnete das legendäre Live Aid Konzert am 13. Juli 85 im Wembley Stadion. Sie spielten vor 72.000 Menschen und Millionen Zuschauern weltweit. Mit Caroline lieferten sie einen energiegeladenen Klassiker aus den frühen 70ern. Die Band bestand unter anderem aus Francis Rossi, Rick Parfitt und Alan Lancaster. Letzterer hatte hier seinen finalen Auftritt mit der Band. Anfangs skeptisch wurde der Gig ein Wendepunkt für Status Quo und half, ihre Karriere neu zu beleben. Style Council, die Band um Paul Weller, trat ebenfalls in Wembley auf. You're the Best Thing war ihr gefühlvoller Einstieg, eine Liebesballade mit Soul-Einflüssen. Sie spielten insgesamt 4 Songs, darunter auch politische Statements wie Walls Come Tumbling Down. Weller nutzte den Auftritt, um musikalisches Können und soziale Haltung zu vereinen. Der Song stammt vom Album Café Bleu von 1984 und wurde ein internationaler Erfolg. Hören wir The Style Council mit You're the Best Thing.
2: Hello!

Die Boomtown Rats endeten als nächstes die Bühne im Wembley Stadium. Natürlich mit Frontmann Bob Geldof, der das Event mitinitiierte. Sie spielten I Don't Like Mondays, einen weltbekannten Song aus dem Jahr 1979, basierend auf einem realen tragischen Ereignis. Der Auftritt war emotional und eindringlich, ein musikalisches Statement mit sozialkritischer Tiefe. Bob Geldof nutzte die Bühne,

um globale Aufmerksamkeit auf die Hungerkrise in Afrika zu lenken. Der Song gilt bis heute als Symbol für gesellschaftliche Wachsamkeit und Verantwortung. Die Boomtown Rats mit I Don't Like Mondays.

Adam Ants Auftritt bei Live Aid 1985 beinhaltete wegen Zeitüberschreitung der Boomtown Rats nur einen Song. Viva La Rock hieß er. Er stammt aus dem gleichnamigen Album von September 1985, produziert von Tony Visconti. Adam Ants Stil ist eine rockige Mischung aus Glam, New Wave und futuristischem Rockers in Space Look. Der verkürzte Gig führte bei Adam Ants zu Frust, einer kurzzeitigen musikalischen Pause und Fokus auf Schauspielerei. Sieh an, sieh an.

Ultravox spielten ihren Mega-Hit Vienna, die atmosphärische Hitsingle aus dem gleichnamigen 1980 erschienenen Album, bekannt für düstere Synthesizer-Wände und mit Jewels eindringlichem Gesang. Die Live Aid-Performance festigte Ultravox Ruf als New Wave-Pioniere und sorgte für einen unvergesslichen Gänsehaut-Moment. Hier Ultravox für euch mit dem Supertitel Vienna.

0: Thank you. 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
1: Die Live Aid-Konzerte wurden von 182 Fernsehsendern und 2000 Radiostationen übertragen. Es waren sagenhafte 2 Billionen Zuschauer weltweit. Dann kam als nächstes Spandau Ballet auf die Bühne im Wembley-Stadion. Das Konzert wurde via Satellit an rund 40% der Weltbevölkerung übertragen. True ist der Titelsong ihres zweiten Albums 1983 und gilt als Klassiker des New Romantic Sounds. Hier nun bei Radio Haspe in unserer Sendereihe Legends Spandau Ballet mit True.

Insgesamt spielten bei allen Konzerten über 1000 Musiker. Es war ein sonniger Nachmittag des 13. Juli 1985, als Joan Baez das John F. Kennedy Stadium in Philadelphia betrat. Die Menge von rund 100.000 Menschen war still, als Baez ihre akustische Gitarre stimmte und mit ihrer klaren, unverwechselbaren Stimme die ersten Töne von Amazing Grace anstimmte. In diesem Moment schien selbst die Hitze des Spätsommers zu verfliegen. Jedes Wort, jedes Geigenintermezzo schwebte über den Zuschauerrängen und erreichte Millionen von Fernsehzuschauern weltweit. Nach dem letzten langen Ausklang legte Baez die Gitarre behutsam beiseite und ließ für einen Augenblick Stille einkehren. Dann erhob sie ihre Stimme erneut, um mit We Are The World ein weiteres Zeichen der Solidarität zu setzen. Dieser Doppelauftritt wurde zum Inbegriff von Baez humanitärem Engagement und hinterließ bei allen Anwesenden das Gefühl, Teil einer weltweiten Gemeinschaft zu sein.

Die Hooters hatten bei Live Aid 85 ihren ersten Auftritt ebenfalls im John F. Kennedy Stadion. Gespielt wurde ihr Mai 85er Hit And We Danced aus dem Album Nervous Night. Markant durch das eingängige Akkordeonriff von Rob Hyman und den tanzbaren Powerpop New Wave Groove. Der energiegeladene Gig katapultierte die Band in die US-Charts. Billboard Hot 100 immerhin Platz 21 und festigte ihren Ruf als mitreißender Live-Act. Live Aid war der Durchbruch für die Hooters auf der internationalen Bühne. Hören wir sie jetzt hier

Dann betrat Nick Kershaw die Bühne im Wembley-Stadion. Vor 72.000 jubelnden Fans und rund 40% der Weltbevölkerung vor den Bildschirmen begann er sein Live-Aid-Set mit Wouldn't It Be Good aus seinem Debütalbum Human Racing. Damit ließ er eine Hymne erklingen, die vom Wunsch erzählt, für einen Tag jemand anders zu sein. Ein Thema, das gerade an diesem globalen Event besonders gut ankam. Doch im Finale dieses größten Hits versagte ihm die Stimme. Ein Blackout ließ ihn die Textzeilen vergessen und er musste improvisieren, bis das Gedächtnis zurückkehrte. Hinter der Bühne erlebte Kershaw einen weiteren unvergesslichen Moment. Im Shuttlebus zum Konferenzcenter saß direkt vor ihm sein Idol David Bowie. Trotz aller Lampenfieberpleiten dieses Tages sollte dieser Augenblick zum schönsten Souvenir werden, neben dem Beweis, dass er selbst vor 1,5 Milliarden Zuschauern bestehen konnte.

0: Thank you, good afternoon.
1: Mit einem mitreißenden Motown-Medley entführten dann die Four Tops die 100.000 Live-Zuschauer in ihre goldene Ära. Levi Stubbs' kraftvoller Gesang leitete von It's the Same Old Song über in Reach Out, I'll Be There, ehe die Band im Sugar Pie Honey Bunch Finale die Menge zum Mitsingen brachte. Als sie die Bühne verließen, hallten Jubel und Applaus noch lange nach. Ein triumphaler Moment, der ihren Legendenstatus vor 1 Milliarde TV-Zuschauer zementierte. Viel Spaß mit den Four Tops und Reach Out, I'll Be There. Damit endet auch Teil 1 unserer Legendenreihe rund um Live Aid 1985. Ich hoffe, ihr schaltet wieder ein bei Teil 2 mit mir, Andy, am Mikrofon. Wir hören uns.

0: Ohrwurm gefällig? 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
1: 3, 2, 1. Wir haben ein neues Format im Programm und zwar heißt es One in Wonder oder auch unsere Tierliebe zur Eintagsfliege. Gemeint sind Künstler, die einen großen Hit hatten und dann irgendwo in der Sahara oder in der Wüste Gobi verschwunden sind. Ich weiß nicht, wo sie sind. Aber wir haben so ein paar Dinge ausgesucht, die euch vielleicht bekannt vorkommen, aber wirklich so ein echte Eintagsfliegen waren. So ein Tag, so wunderschön. Ihr wisst schon, habe ich schon mal irgendwie gebracht. Fangen wir an mit dem barfüßigen Harpo aus Schweden. Er hatte den Movistar und damit ist er einfach mal in die Hitparade geschossen. Genau, Zahlen weiß ich jetzt nicht, aber danach war dann nichts mehr. Musste sich wohl ein paar neue Mokassin kaufen, ich habe keine Ahnung. Habt Spaß damit, trotz alledem. Radio Haspe, hier mit One Hit Wonder und der Yoshi am Mikrofon.

Der Fluch der frühen Geburt, das bedeutet, ich bin mit Musik aufgewachsen, die ich heutzutage zum Glück nie mehr hören müsste. Aber ich mache die Sendung One in Wonder und dann passieren eben solche Sachen. Es war so die Zeit von Karate Kid und wie sie alle hießen und Bruce Lee und dann ging es auch in der Filmmusik, in der Musik so weiter mit Carl Douglas und Kung Fu Fighting. Ich fand die Musik so schlimm und ich freue mich jedes Mal, wenn ich sehe, dass einige wie ich denken und wir sie in die Schrottparade reinwählen. Ja, weiß er, der Carl Douglas, die zweite Eintagsfliege des heutigen Abends oder Tags, ganz immerhin, wann die Sendung gesendet wird. Habt Spaß damit, gleich geht's weiter mit dem nächsten verträumten Song.

Manchmal wundert es mich schon, wozu die Leute sich abfeiern oder welche Musik sie abfeiern, wenn sie ab und zu mal auf den TikTok hören würden. Bestes Beispiel ist Taro Jacks Seasons in the Sun. Ich kenne keinen Song, der so abgefeiert wurde bei einem Selbstmord, und das besingt hier Taro Jacks, wie eben dieser. Und ich muss gar nicht sagen, er kommt das Ding so aus den Ohren raus. Ich mach's nur, weil ich sage, okay, wir sind vielfältig und wer Spaß dran hat, der soll's hören. Hier, One Hit Wonder, da müssen wir auch den Taro Jacks bringen. Seasons in the Sun. Oh Gott, oh Gott, oh Gott.

Liebe Freunde von Radio Haspel, habe ich schon mal erwähnt, dass meine Eltern sich wunderbar um mich gekümmert haben. Sie haben geguckt, dass sie den größten Dreck von mir fernhielten. Also Dreck jetzt meine ich von politischen Sachen, so von rechts außen und sonstigen Klamotten. Aber sie konnten nicht verhindern, dass ich dann Radio hörte und dann so manches hören musste, was über die Schmerzgrenze hinausging. Ein jammernder irgendwie Synthesizer, der irgendwie kaputt klang. Dazu gab es dann das gleiche noch auf Deutsch von Michael Holm. Ich wein um dich und das Ganze klingt auch so. Und original ist es von Springwater, I will return. Und ich hoffe, nein, nein, bitte kein Return. Dankeschön, ich freue mich hier auf Radio Haspel. Habt Spaß mit mir.

Uschi Nerke sagt euch noch was? Ja, dann seid ihr so in dem Alter, das ist ja auch noch der Beatclub-Kind, also meine Generation, ein bisschen älter vielleicht auch. Und es war 1968, als die Band Corsols auftrat im Beat Club und die gute Uschi ihren Song Jessamine, das war auch damals wirklich ein Hit, als sie den ersten großen Hit ankündigte. Was sie nicht wissen konnte, es blieb auch bei diesem einen großen Hit. Warum? Hört ihr gleich selbst. Aber ihr wollt nicht anders, ihr möchtet auch solche Sachen hören. Dafür sind wir da bei Radio Haspel. Da haben wir keine Schmerzen.

Elektropop vom allerfeinsten, gemeinsten. Anders kann man es nicht sagen. Die Coverversion Tainted Love von Softshell, so heißen sie, Softshell, ging damals in den Hitparaden hoch und runter. Wird bis heute noch gerne gehört, aber ist doch das Einzige, was man von ihnen zu hören bekommen hat. Ich glaube, das Original stammt von der Freundin von Mark Bolan, von dem T-Rex-Mann. Gibt zumindest ein Gerücht darüber. Hört euch den Song an, kann man sich wo im Ganzen mal ganz gut mal reinhören, aber nun gut, die Geschmäcker sind verschieden und das ist das Schöne an Radio Haspel, wir haben für jeden was dabei.

Ein Song mit einem wirklich sehr ernsten Thema, denn es verschwinden unzählige Teenager in den USA. Kein Mensch weiß, wo sie abgeblieben sind, ob sie freiwillig gegangen sind, ob sie es einfach nicht mehr ausgehalten haben zu Hause wegen Gewalt oder sonstigem oder entführt worden sind. Thema ist Runaway Train von Soul Asylum. Der Text ist wirklich interessant, die Musik ist so, naja, ich würde sagen, nimm ein Stück Butter, erwärme das Messer und das Messer schneidet die Butter in zwei Teile. Eben butterweich. Das ist so Wohlfühlmusik, die man so ab und mal hören kann, aber mehr war das auch nicht und ist auch nicht mehr gekommen. Okay, Freunde, aber man kann ihn hören, finde ich. Habt Spaß damit.

Stell dir vor, du machst so eine spontane Fete, so 70er Jahre Fete, und dann denkst du, was fehlt hier? Bier habe ich, Schnaps habe ich, Schmalzstuhlen. Ja, dann machst du Folgendes. Du nimmst Ben E. King, legst ihn dreimal auf, also mit dem Song Stand By Me, und dann hast du genug Schmalz, um die ganze Kompanie damit zu füttern. Bergeweise Schmalzstuhlen, geliefert von Ben E. King, Stand By Me. Und heute geliefert von Radio Haspel. Macht euch ein Schnittchen.

Frauenpower für genau einen Hit. Ob die jetzt wirklich lesbisch waren oder ob das nur so ein Verkaufsgag war, ich weiß es nicht. Vornehmen Blondes haben es auf jeden Fall geschafft in Hitparaden und auch in den Diskotheken und so weiter und so fort mit What's Up. Aber danach war es auch What's zu Ende, nämlich What's los. Egal. Habe ich hier für euch und man kann ihn eigentlich ganz gut hören. Wir haben schon schlimmere Sachen gehört, finde ich. Und seid tapfer, da kommt noch einiges auf euch zu. Aber ich denke mal, ihr habt auch richtig Spaß dabei, oder? Wer Schrottwichteln mag, der muss auch hier One Hit Wonder mögen. Das ist der Radio Haspel, der Josche hier.

Tja, es gibt den Spruch, schlimmer geht immer, finde ich Elke auch. The Flirts, Passion. 5 Minuten, ja, ich weiß nicht, was es genau ist, aber das war ein One-Hit-Wonder. Und zum Glück ist es auch dabei geblieben, finde ich. So, für mich ist dann so ein Kandidat für die Shortparade, aber müsst ihr entscheiden. Ihr wisst ja, die Abstimmung läuft bis zum 30.11. und dann gibt es Heiligabend wieder Shortwichteln vom Allerfeinsten. Eure Songs, die ihr so richtig mal ganz nach oben treiben wollt, so die schlechtesten, die es gibt, ne? Und lasst uns überraschen, ob vielleicht die Flirts auch dabei sind. Aber egal, hier Radio Hasby ist flexibel.

Der Disco Brei ist einerlei. Das waren so unsere Sprüche in Anfang der 70er Jahre. Oder warmes Bier und kalte Pommes, so schmeckt's bei McDonald's. Ungefähr so ist die Musik auch hier von Lips Inc. Da muss ich ganz ehrlich sagen, ich kann diese Art von, ich weiß nicht, so Retortenmusik, so, ich war noch nicht mehr KI dran beteiligt, sondern irgendwie nur kaputte Synthesizer nicht unbedingt als meine Lieblingsmusik programmieren. Da gibt es einfach jetzt hier mal Funky Town von Lips Inc. Wem es gefällt, bitteschön. Wenn es nicht gefällt, bleibt dran. Es kann nur noch besser werden. Oder auch vielleicht schlimmer. Freunde, habt Spaß mit uns. Radio Hasbro, der Yoshi.

Wenn es Gott gibt, frage ich mich, warum gibt es dann Schlager? Es gibt nicht nur deutsche Schlager, sondern in Großbritannien ist auch mit Schlagermusik überschwemmt. Das sind so Bands, so, die so einmalig auftauchen, vielleicht auch irgendwie Eurovision teilnehmen oder sonstiges. Die heißen zwar jetzt nicht Schlager, sondern irgendwie so Popmusik, aber dann Pop-Hoch 3, zum Beispiel wie Man Without Hats. Keine Ahnung, was das soll. Save the Dance, ja, bitteschön. Safety First ist, wenn man solche Platten nur einmal zu hören bekommt, und das ist dann auch genug. Deswegen sind sie auch nie wieder in den Hitparaden aufgetaucht. Aber wir, Freunde, wir haben sie für euch hier aufbereitet. Freut euch mit mir auf Here One Hit Wonder, die Sendung für die Eintagsfliege oder mit der Eintagsfliege. Am Mikro der Yoshi vom Radio Hasper.

Und da sehe ich im Dunkeln ein Licht. Es ist das Fanal. Es bedeutet nicht mehr allzu lange, dann ist diese Sendung geschafft. Aber trotzdem hat es mir Spaß gemacht. Ich habe jetzt hier noch Evelyn Thomas mit High Energy. Das ist auch so Disco-Mucke vom, ne, vom allerfeinsten, gemeinsten. So. Da muss man nicht viel überlegen. Da muss man irgendwie den Körper in Schwung bringen oder den Bansen in Schwung bringen, wie man es im Ruhrgebiet gesagt hat früher. Ja, ob das immer so gesund war, ich weiß es nicht. Zumindest ich probiere es mal hier den Titel noch mal so freundlich anzusagen. Evelyn Thomas mit High Energy. Hier auf Radio Haspel. Die Sendung heißt One Hit Wonder. Freut euch mit mir, Freundis.

So, der letzte One-Hit-Wonder-Titel für die heutige Sendung ist am Start. Das ist Chicory-Tip. Son of My Father. Ich erinnere mich so schwach dran, ihn gesehen zu haben in der Sendung Ilja Richter Disco oder so. Und ich meine, der Titel ist auch geschrieben worden von Giorgio Moroder, der später als Produzent und irgendwie Filmmusik und so weiter alles gemacht hat. Ein Ding, was man sich so einigermaßen anhören kann, ist so ein bisschen, ja, so gut. Versuch, ein bisschen so Pop und Rock zu mischen. War eine ganz gute Mischung für die damals 70er Jahre, aber schon, ich war schon damals mit Uriah Heep und die Purple und Black Sabbath und viel weiter, aber egal. Diesen Song habe ich jetzt zum Abschluss und ich finde, den kann man ganz prima hören. Ich wünsche euch viel Spaß dabei. Schön, dass ihr dabei wart. Wenn ihr noch mehr davon hören wollt, werden wir noch mehrere Sendungen machen. Da wird auch noch jemand anders moderieren und ich denke mal, schaltet einfach rein, wenn es heißt Radio Haspe. Wir haben immer was für euch und für jeden ist was dabei. Tschüss, gesagt euer Yoshi. Bis zum nächsten Mal.

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Hallo ihr da draußen. Willkommen zur 11. Ausgabe von Words hier bei Radio Haspe. Heute dreht sich alles um ein Wort, das in der Rockgeschichte öfter vorkommt als Gitarrensoli. Das Wort Love. Wir starteten mit einer Band, die den Hardrock der 70er entscheidend geprägt hat. UFO oder UFO, je nachdem. Und Love to Love ist einer ihrer ganz großen Momente. Der Song stammt von 1977 vom Album Lights Out und gilt bis heute als einer der emotionalsten Tracks der Schenker-Ära. Michael Schenker selbst sagte einmal, das Stück sei für ihn eine Art Mini-Sinfonie. In Detroit Rock City läuft der Song in einer Schlüsselszene und viele Fans behaupten, dass er dort fast die Hauptrolle spielt. Phil Mook lieferte einer seiner stärksten Gesangsleistungen und live wurde das Stück oft zum epischen Finale. Es ist eine der schönsten Hardrock-Balladen der 70er, finde ich zumindest. Jetzt wird's modern und französisch. Alienor mit Short Love Song. Die Band stammt aus Paris und mischt Indie-Rock mit Folk-Elementen. Alienor ist noch relativ jung, aber sie haben sich in der französischen Indie-Szene schnell einen Namen gemacht, weil sie konsequent auf handgemachte Arrangements setzen. Short Love Song ist genau das, was der Titel verspricht. Kurz, direkt und ohne Schnörkel. Die Band benannte sich nach Eleanor von Aquitanien, einer der einflussreichsten Frauen des Mittelalters. Und so klingt ihre Musik auch. Ein bisschen historisch, ein bisschen modern, aber immer mit Haltung. Hier kommt ihr kompaktester Beitrag zum Thema Liebe.

Kommen wir nun zu einer Band, die ich mit 20 sehr, sehr oft gehört habe. Barclay James Harvest. Sie sind die Meister des melodischen Artwork. Love is like a Violin stammt aus dem Jahr 1971 und zeigt die Band in ihrer frühen Phase, als sie noch stark von orchestralen Arrangements geprägt war. Barclay James Harvest oder BJH waren eine der ersten Rockbands, die regelmäßig mit einem kompletten Orchester auftraten. Und das, obwohl sie damals chronisch pleite waren. Der Song selbst ist ein typisches Beispiel für ihre Mischung aus Folk, Klassik und Rock. Und wer sich fragt, wie groß die Band einmal war, 1980 spielten sie vor rund 175.000 Menschen in Ost-Berlin. Das war eines der größten Rockkonzerte, das je in der DDR stattfand. Jetzt aber zurück ins Jahr 1971, Love is Like Violin von Barclay James Harvest.

Nazareth aus Schottland ist die Band, die uns Love Hurts geschenkt hat. Heute geht's aber um Loved and Lost, ein tiefes Stück aus ihrer härteren Phase. Nazareth wurden 1968 gegründet und waren eine der ersten britischen Bands, die Hardrock mit Folk-Elementen mischten. Sänger Dan McCafferty hatte eine der markantesten Stimmen der Rockgeschichte. Rod Stewart sagte einmal, McCafferty sei der einzige Sänger, der ihn einschüchtern könne. Nun ja. Loved and Lost zeigt genau diese rau emotionale Seite der Band. Nazareth benannten sich nach dem Ort Nazareth in Pennsylvania, weil er in einem Song von The Band vorkam. Hier kommt ein unterschätztes Juwel aus ihrem Katalog.

als Anerkennung für seine tollen Leistungen hier bei Radio Haspel, für meinen lieben Kollegen Yoshi, habe ich hier jetzt den nächsten Titel herausgesucht. Es geht natürlich um Uriah Heep. Uriah Heep ist eine der langlebigsten Hardrock-Bands überhaupt. Love is Blind stammt vom 1995er Album Sea of Light, das viele Fans als ihr Comeback-Highlight betrachten. Die Band existiert seit 1969 und hat über 40 Millionen Alben verkauft. Der Name stammt aus Charles Dickens' David Copperfield, wo die Figur Uriah Heep als schleimiger Bürogehilfe auftritt. Die Band fand den Namen einfach zu gut. Life is Blind zeigt die Heap-typische Mischung aus großen Harmonien, melodischem Hardrock und einem Hauch Prog. Und Bernie Shaw, seit 1986 Sänger, liefert hier eine seiner stärksten Performances. Zeit für eine Portion britischen Edelrock. Yoshi, für dich.

Ladies and Gentlemen, jetzt wird's monumental bei Radio Haspe. Led Zeppelin mit Whole Lotta Love. Der Song erschien 1969 auf Led Zeppelin 2 und enthält eines der berühmtesten Gitarrenriffs aller Zeiten. Jimmy Page spielte es auf seiner Telecaster, die er von Jeff Beck geschenkt bekommen hatte. Der Mittelteil entstand durch experimentelle Studiospielereien. Page nannte es später Audiokunst. Robert Plants Gesang basiert teilweise auf Texten von Willie Dixon, was später zu einem Rechtsstreit führte, der aber außergerichtlich beigelegt wurde. Whole Lotta Love war Led Zeppelins erster großer US-Hit und wurde 1970 zur Titelmelodie der BBC-Musiksendung Top of the Pops. Ein echter Meilenstein der Rockgeschichte.

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Achtung, Achtung, kanadischer Stadionrock incoming. Loverboy mit Hot Girls in Love. Der Song erschien 1983 auf dem Album Keep It Up und wurde in Nordamerika ein großer Radiohit. Loverboy gehören zu den erfolgreichsten Rockbands Kanadas und in den 80ern verkauften sie mehr Platten als jede andere kanadische Band außer Rush. Ihr Keyboarder Duff Johnson bestand darauf, dass die Band nicht nur aus Lederhosen und Haarspray bestehen dürfe, deshalb spielte er zwischendurch klassische Klavierkonzerte. Hot Girls in Love ist typischer 80s Rock mit großen Refrains, Synthesizer-Teppichen und Gitarren, die nach Arena klingen. Perfekt für die Love-Ausgabe von Word.

Weiter geht's mit April Wine, ebenfalls aus Kanada. Without Your Love stammt aus dem Jahr 1985 und zeigt die Band in einer melodischen Phase. April Wine wurden 1969 gegründet und haben über 20 Alben veröffentlicht. In Kanada sind sie absolute Rocklegenden. Sie waren 1977 die erste Band, die jemals im berühmten El Mocambo in Toronto mit den Rolling Stones auftrat. Ein Konzert, das später Kultstatus bekam. Without Your Love ist ein klassischer Mid-80s Rocktrack. Warm produziert, emotional, aber nie kitschig. Und Sänger Miles Goodwin liefert wie immer eine Stimme, die man sofort erkennt. Hier kommt kanadische Rockromantik.

Kommen wir nun zu REO Speedwagon, der Band, die in den 80ern mit Keep on Loving You und Can't Fight This Feeling die Charts dominiert hat. Heavy on Your Love stammt allerdings aus dem Jahr 1979, vom Album Nine Lives und zeigt die Band noch deutlich rockiger. REO wurden 1967 gegründet und sind eine der wenigen US-Bands, die bis heute in fast durchgehender Besetzung touren. Der Bandname stammt von einem Lieferwagenmodell, dem REO Speedwagon, das Anfang des 20. Jahrhunderts gebaut wurde. Heavy on Your Love ist ein Übergangsstück zwischen hartem Rock und der späteren Balladen-Ära. Ein echter Blick in die Vor-MTV-Zeit. Viel Spaß damit!

Zum Schluss dieser ersten Love-Runde ein echter Grenzgänger. Frank Zappa mit Wild Love. Der Song erschien 1979 auf dem Album Sheik Djibouti, einem seiner erfolgreichsten Werke. Zappa war nicht nur Gitarrist, sondern Komponist, Satiriker und Produzent und veröffentlichte über 60 Alben zu Lebzeiten. Sheik Djibouti war das erste Album, das Zappa auf seinem eigenen Label Zappa Records herausbrachte. Wild Love zeigt seine typische Mischung aus Rock, Funk, Jazz und absurdem Humor. Und wie immer spielte Zappa viele Gitarrenparts selbst ein, oft in einem Take. Ein wilder, schräger, aber absolut faszinierender Beitrag zum Thema Liebe. Wir hören uns.

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Hallo, ihr da draußen. Im Dunkel der Nacht, wenn die Straßen schweigen, öffnet sich die Tür zu einer anderen Welt. Willkommen bei Darkroom, wo Schatten Klang werden. Ich bin Andreas von Hagen am Mikrofon von Radio Haspe. Heute Nacht führen uns Wave, Gothic und IBM durch flackernde Lichter, tiefe Basslinien und kalte Melodien. Lehne dich zurück, lass die Schatten sprechen und die Musik die Stille durchbrechen. Die Reise beginnt jetzt. Zu Beginn nahm ich euch mit in eine Nacht, in der die Zeit langsamer tickt und die Gedanken tanzen. Traumtänzer ist ein Stück über Verlust, Sehnsucht und den leisen Versuch, neu zu beginnen. Adrian Hates führt uns mit seiner charakteristischen Stimme durch Bilder von verlassenen Räumen und flackernden Straßenlaternen. Die Musik legt sich wie ein Samtvorhang um die Worte und lässt Raum für eigene Erinnerungen. Hört auf die feinen Synthesizer-Texturen, sie erzählen oft mehr als der Text selbst. Für alle, die gern in Melancholie baden, dieser Song ist wie eine warme Decke an einem kalten Morgen. Und jetzt stell dir vor, ein Song ist nicht nur Musik, sondern auch ein kleines politisches Statement. Ich will brennen erschien 2004 und kam mit einer ungewöhnlichen Beilage, einem CD-Rohling zum Selberbrennen, als ironischer Kommentar zur Privatkopie. ASP verbindet theatralische Erzählkunst mit düsterem Gothic-Rock und genau das hört man in jedem Ton. Der Song klingt wie ein inneres Feuer, das sich nicht löschen lässt und er fordert dich heraus, dich zu verändern. Alexander Sprangs Stimme trägt die Geschichte wie ein Erzähler am Lagerfeuer. Wenn ihr heute Abend etwas Mut braucht, lasst euch von diesem Funken anstecken. Wir drehen jetzt auf, aber nur metaphorisch. ASP mit Ich will brennen.

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Jetzt lade ich euch ein zur Überfahrt. Ferryman ist eine düstere Reise über Schuld, Wandel und die Frage, was man mit auf die andere Seite nimmt. Die Band Golden Apes schrieb diesen Song gemeinsam und er erschien 2007 auf The Geometry of Tempest, ein Album, das mit rauer Poesie arbeitet. Die Musik hat etwas von einem Boot, das langsam über neblige Gewässer gleitet. Der Bass zieht, die Gitarren schaben. Man hat das Gefühl, der Fährmann nimmt nur Reue als Zahlungsmittel. Für Hörer, die Geschichten in Songs lieben, ist das ein kleines Epos. Lehnt euch nun zurück, atmet tief ein und lasst die Überfahrt beginnen.

Es folgt ein Klassiker, der aus einer unscheinbaren Soul-B-Seite der 60er Jahre zu einer Synthie-Pop-Hymne der 80er Jahre wurde. Tainted Love ist Mark Allmans Drama und David Bowles Maschine in Reihenform. Schon das erste Synth-Riff ist ein Statement. Man weiß sofort, wo man ist. Der Song handelt von toxischer Liebe. Von dem Moment, in dem man erkennt, dass etwas nicht gut für einen ist und trotzdem bleibt. Auf der Tanzfläche wird daraus bittersüßer Eskapismus. Wenn ihr heute Abend tanzen wollt, aber mit einem Hauch Melancholie, dann ist das euer Track. Achtet auf das Timing im Refrain. Das ist pure Pop-Magie.

Der Film und die Musik verschmelzen hier zu einer dunklen Legende. Cry Little Sister entstand für den Film The Lost Boys und wurde schnell zur gotischen Hymne der 80er Jahre. Gerard McMahon schrieb Text und Demo in kurzer Zeit, getrieben von der Bildsprache des Drehbuchs. Die Stimme trägt wie ein Ruf aus der Dunkelheit. Die Chöre legen sich wie Nebel über die Melodie. Dieser Song ist perfekt für Nächte, in denen man das Gefühl hat, zwischen Realität und Traum zu schweben. Wenn ihr jetzt die Lautstärke anzieht, spürt ihr die Kinosessel unter euch. Wir lassen die Schatten tanzen.

Und jetzt wird es bei Radio Haspe rau und direkt. The Party kommen von einem griechischen Trio, das Garage, Psychedelic und eine ordentliche Portion Lärm mischt. Die Platte erschien limitiert auf Vinyl und hat genau diesen Do-It-Yourself-Charme, der live noch besser funktioniert. Die Gitarren sind fuzzy, der Groove ist tanzbar und man hat ständig das Gefühl, gleich bricht etwas aus. Perfekt für alle, die lieber mit offenen Augen träumen und mit offenen Ohren tanzen. Wenn ihr die Nachbarn wecken wollt, das ist euer Track. Wir spielen ihn jetzt laut und mit einem Augenzwinkern. Screaming Dead Balloons mit The Party.

0: Vor Jahren saß ich in Sanford im Coffeeshop an der Theke und es lief der nun folgende Song, der Sakrales und Sinnliches auf ungewöhnliche Weise verbindet. Christian Woman schrieb Peter Steele über eine reale Beziehung und die Spannung zwischen Glaube und Begierde. Die tiefen Basslinien und die schleppenden Tempi schaffen eine Atmosphäre, die gleichzeitig verführerisch und bedrohlich ist. Typo Negativ sind Meister darin, Dunkelheit mit schwarzem Humor zu würzen. Dieser Song ist kein leichter Begleiter. Er fordert euch heraus, genauer hinzuhören. Für die späten Stunden, wenn die Gedanken schwer werden. Genau richtig. Wir lassen die Saiten sprechen.
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Als nächstes im Programm bei Radio Haspe in unserer ersten Darkroom-Sendung habe ich ein Stück, das aus einer Ballade geboren wurde und als Popmonolith wiedergeboren wurde. Martin Gore schrieb Enjoy the Silence zunächst langsamer, doch Alan Wilder und Produzent Flood formten daraus den prägnanten Hit. Der Text ist eine Meditation über die Macht der Stille und die Überfülle der Worte. Musikalisch ist das ein perfektes Beispiel dafür, wie Reduktion große Wirkung entfalten kann. Wenn ihr jetzt die Augen schließt, spürt ihr die Leere zwischen den Tönen. Genau dort liegt die Kraft. Wir spielen ihn jetzt und lasst die Stille für sich sprechen.

Ein Song, der mit einem Gitarrenriff beginnt, das sofort in die Knochen fährt. John Marr erzeugt den berühmten Tremolo-Sound mit einem ungewöhnlichen Verstärkertrick. Und ursprünglich war das Stück sogar als B-Seite nur gedacht. Morrisseys Text über Einsamkeit und Sehnsucht trifft mitten ins Herz. Und die Kombination macht das Lied zeitlos. Es ist ein Stück für die, die sich anders fühlen und das laut ausleben wollen. Wenn ihr heute Abend ein bisschen rebellisch seid, dann ist das euer Soundtrack. Wir lassen die Gitarre sprechen und Morrissey die Worte. The Smiths mit How Soon Is Now.

Und schon sind wir am Ende unserer ersten Darkroom-Ausgabe angekommen. Ich hoffe, ihr hattet ein wenig Spaß, habt bekannte und neue Musik gehört und schaltet auch bei der zweiten, dritten, vierten, was weiß ich, wie viele Folgen noch kommen werden, wieder bei Radio Hasper ein, um Wave, Gothic und IBM-Musik zu feiern. Zum Abschluss ein Song, der wie ein Film in 3 Minuten wirkt. The Killing Moon aus dem Jahr 1984 ist rätselhaft hymnisch und hat diese cineastische Weite, die man selten findet. Ian McCulloch schrieb einen Text, der mehrdeutig bleibt und trotzdem Bilder von Nacht, Schicksal und Sternen weckt. Die Orchestrierung hebt den Song über das Gewöhnliche hinaus und macht ihn zu einem Klassiker, der immer wieder neue Schichten offenbart. Legt die Hände aufs Lenkrad, schaut in den Himmel und lasst euch treiben. Dieser Track ist wie eine nächtliche Fahrt ohne Ziel. Wir schließen die Runde mit diesem Mondlicht. Wir hören uns.

Und da bin ich wieder, ihr lieben Freunde und Freundinnen der guten und gepflegten Rockmusik. Diesmal mit einer neuen Sendung, die heißt Rock from Heaven. Erinnern möchten wir hier an wirklich unvergessene Musiker, die irgendwo da im Rockhimmel vor sich her hin und her spielen. Und ich habe für jede Band so ein bisschen was zu erzählen. Als erstes habe ich Uriah Heep mit Roll Overture, so ein Instrumental zum Reinkommen und zugleich ein Gedächtnis an Lee Kerslake, langjähriger Drummer bei Uriah Heep, auch bei Ozzy Osbourne, der dann nach langer Krankheit viel zu früh von uns gegangen ist. Rock'n'Roll Overture.

Eine Rocklegende, eine Gitarrenlegende, einer aus dem Club 27. Ihr wisst, wen ich meine, natürlich Jimi Hendrix. Ich habe ausgesucht von Jimi Hendrix Hey Joe, in Erinnerung an einen wunderbaren, fantastischen Musiker.

Vielleicht wird er nicht gesagt haben, hey Joe, sondern hey Jim, als derjenige nämlich hier bei Petrus eine Tür klopfte, um oben im Rekordhimmel mitzumischen. Gemeint ist Jim Morrison und natürlich die Band The Doors. Ihr großer Hit Light My Fire, in Erinnerung an Jim Morrison, der auch viel zu früh von uns gegangen ist.

Randy Rhoads war ein gefragter Gitarrenmusiklehrer, als er den Anruf erhielt, um bei Ozzy Osbourne einzusteigen. Der hatte nach seinem Rauswurf bei Black Sabbath sein eigenes Ding auf die Welt gebracht und wollte nun mit Randy Rhoads richtig mal Gas geben. Während einer Tourneepause machte Randy mit einem Kumpel einen kleinen Ausflug mit einer kleinen Propellermaschine. Der Pilot meinte, er wäre im Zweiten Weltkrieg und wollte mal so richtigen Sturzflug probieren. Zielte darauf ein Haus an, das dann zerstört wurde, genau wie das Flugzeug. Randy Rhoads überlebte das nicht. In Erinnerung an einen wunderbaren Gitarristen, jeder Song Diary of a Madman, Ozzy Osbourne an der Gitarre, kein geringerer als Randy Rhoads.

Sie galten als die weiße Bluesband schlechthin. Gemeint ist die Band Cream natürlich. Eric Clapton, Ginger Baker und Jack Bruce. Von Ginger Baker und Jack Bruce möchten wir uns nun verabschieden, dass sie oben mal richtig weiterrocken und weiter

Der Nosea Nagal Fain spielte zuerst bei der Keith Hartley Band. Dort verdiente er sich richtig großen Ruhm. So kam es, dass er 1972 von Uriah Heep verpflichtet wurde, für Mark Clark am Bass. Er war einer der talentiertesten Bassisten überhaupt, doch er hatte ein Problem, ein großes Drogenproblem. Auf der US-Tournee 1974 erlitt er dann noch einen Stromschlag, was ihn noch mehr entkräftete. Dadurch bedingt war Wonderworld, die LP, die sie 74 aufgenommen haben, in München nebenbei, das letzte Album mit Gary Fain. Er wurde aus der Band entlassen und starb im März 1975. Und auch weitere Musiker, die damals mitgewirkt haben, sind nicht mehr unter uns, aber dafür habe ich noch eine spezielle Sendung.

0: Der nächste Kandidat aus dem Club 27. Keine geringere als Janis Joplin. Lebe hart, lebe intensiv, sterbe jung, soll sie mal gesagt haben. Und sie hat wirklich auf der Überholspur gelebt. Mit mir, mal Borgebergie, wurde sie richtig berühmt. Auch hier in Deutschland. Leider ist sie Opfer ihrer Drogen und anderer Umstände geworden. Viele liebe Erinnerungen an Janis Joplin hier auf Radio Haspe für euch, der Yoshi.
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Er gilt bis heute als der Vater des Crossover zwischen Hardrockmusik oder Rockmusik und klassischer Musik. Kein geringerer als John Lord, Gründer von Deep Purple. Er fasste das Ganze einmal so zusammen, indem er eine ganze LP komponierte. Deep Purple for Concerto and Group, das im Jahre 1970. Weiterhin machte er sein Soloalbum Sarabande, in dem er viele klassische Sachen aufarbeitete, und Zusammenarbeit mit Eberhard Schöner aus München machte ihn weltberühmt. Die Gemini Suite ist wirklich richtig groß bekannt. Wir nehmen Abschied und erinnern uns an John Lord mit dem Song von Deep Purple, Perfect Strangers.

Über Steve Ray Vaughan weiß man, er soll angeblich die Wiedergeburt von Jimi Hendrix gewesen sein. Ob das nun einfach seine fantastische Gitarrenkunst war oder auch sein Drogenkonsum, den er wirklich nicht mehr im Griff hatte. Texas Flood ist eine Erinnerung an Steve Ray Vaughan, der bei einem Verkehrsunfall tödlich verunglückte. Auch dir, Steve, da oben, alles Gute, RIP. Liebe Grüße von Radio Haspel.

Er spielte bei King Crimson, Family, Roxy Music, Uriah Heep, danach bei Wishbone Ash und gründete 1980 die Superband Asia. Hinzu kommen einige Soloalben, Auftritte mit Steve Hackett und Genesis Revisited. Gemeint ist kein geringerer als Sänger, Bassist und Gitarrist John Wetton. Auch er ist leider viel zu früh von uns gegangen und wird den Jungs da oben also richtig die Flötentöne beibringen. Oben im Rockhimmel. John Wetton hierbei mit Asia und Only Time Can Tell.

In den Vereinigten Staaten zählten sie zu den Top Ten. Doch in Europa liefen sie so unter ferner Liefen. Doch das sollte sich ändern nach ihrem Auftritt im legendären Rockpalast. Gemeint ist niemand geringerer als ZZ Top. Wir verabschieden uns nun für diese heutige Sendung, aber auch von Dusty Hill, Bassist und Sänger von ZZ Top, mit dem Song Sleeping Bag. Vielen Dank fürs Zuhören und freut euch auf weitere Ausgaben von Wir kommen alle in den Himmel, oder? Es ist doch hier Rockmusik angesagt.

Wenn die Dämmerung draußen alles in sanftes Licht taucht, dann ist es Zeit für Velvet Moods, der neuen Sendereihe hier bei Radio Haspe. Ich bin Elke und ich lade euch ein zu einer Reise durch die Welt der Love-Songs und großen Balladen. Es gibt Lieder, die uns ein Leben lang begleiten, die uns trösten oder uns an ganz besondere Menschen erinnern. Genau diese Momente wollen wir heute Abend feiern. Ich begleite euch durch die Dunkelheit mit Musik, die wie ein weicher Samtmantel ist. Wärmend, sanft und mit unvergesslichen Harmonien. Und los geht die Reise. Könnt ihr dieses Saxophon-Solo hören? Es ist wie eine warme Umarmung direkt zum Einstieg. Billy Joel hat mit Just the Way You Are einen Song geschaffen, der in seiner Schlichtheit so unglaublich kraftvoll ist. Er braucht keine großen Gesten, sondern nur diese ehrliche Botschaft. Bleib so, wie du bist. Ein wunderbarer Begleiter für den Start in unsere gemeinsame Zeit bei Velvet Moods. Billy Joel mit Just the Way You Are.

Manchmal braucht ein Lied gar keine Worte, um eine ganze Geschichte zu erzählen. Carlos Santana lässt seine Gitarre für sich sprechen und man hat das Gefühl, sie würde direkt zu unserer Seele flüstern. Samba Party ist wie ein warmer Sommerregen, wie eine sanfte Berührung auf der Haut. Es ist das wohl berühmteste Instrumentalstück der Welt und passt perfekt in unsere Abendstimmung. Lasst euch einfach von diesen fließenden Klängen davontragen. Jetzt hier in Velvet Moods bei Radio Haspe, Santana mit Samba Party.

Gibt es etwas Schwierigeres, als in einer emotionalen Situation einfach mal nichts zu sagen? In diesem Klassiker hören wir die dringende Bitte, antworte mir nicht. Manchmal brauchen Gefühle Zeit, um sich zu setzen, und genau diese Zeit nehmen wir uns jetzt. Mit einem Saxophon-Solo, das die Melancholie perfekt einfängt, ist Don't Answer Me von The Alan Parsons Project ein absoluter Favorit in meiner Velvet Mood Playlist für euch.

Es gibt Menschen, auf die ist einfach Verlass. Egal was passiert, egal wie weit man weg ist. Cyndi Lauper hat mit Time After Time genau dieser Beständigkeit ein musikalisches Denkmal gesetzt. Es ist ein Lied über die Freundschaft, die zur Liebe wird. Und über das Versprechen, jemanden aufzufangen, wenn er fällt. Ihre Stimme klingt hier so zart und doch so bestimmt. Ein absoluter Gänsehautmoment, der uns daran erinnert, dass wir nie wirklich alleine sind. Genießt jetzt Cyndi Lauper mit Time After Time hier bei Velvet Moods.

Schön, dass ihr noch bei Velvet Moods dabei seid. Wir wagen jetzt einen kleinen Ausflug in den hohen Norden, nach Finnland. Nightwish sind eigentlich für ihren bombastischen Symphonic Metal bekannt. Aber mit diesem Song zeigen sie eine ganz andere, fast mystische Seite. Es ist eine Aufforderung, den Moment zu leben, die Liebe zu spüren und zu küssen, solange man kann. Die dunkle, warme Stimme von Marco Hitala macht diesen Song zu etwas ganz Besonderem in unserer Sendung. Ein Hauch von dunkler Romantik. Jetzt hier bei Radio Haspe, Nightwish mit While Your Lips Are Still Red.

Egal ob im Radio oder auf der Kinoleinwand, wenn dieser Song einsetzt, bleibt die Welt für einen Moment stehen. Roxette haben mit ihrem Song It Must Have Been Love ein Denkmal für alle gebrochenen Herzen gesetzt, das gleichzeitig viel Schönheit ausstrahlt. Ein Song, der uns zeigt, dass auch ein Ende etwas Wertvolles haben kann, weil es bedeutet, dass man etwas Echtes erlebt hat. Roxette mit It Must Have Been Love, jetzt hier auf Radio Haspe.

Gibt es etwas Romantischeres als eine Liebe, die trotz aller Widrigkeiten bleibt? Hopelessly Devoted to You ist das Plädoyer für die Treue zum eigenen Gefühl. Olivia Newton-John bringt diese Mischung aus Schüchternheit und Entschlossenheit so perfekt rüber, dass man ihr jedes Wort glaubt. Ein Song zum Träumen von der ganz großen ersten Liebe. Jetzt hier bei Velvet Moods auf Radio Haspe.

Feuer kann wärmen, aber es kann auch die Kraft haben, Altes zu verbrennen, um Platz für Neues zu schaffen. Flor Jansen besingt in diesem Song die lodernde Energie in unserem Inneren. Mit einer unglaublichen Präsenz führt sie uns durch diesen Titel, der kraftvoll und zärtlich zugleich ist. Ein Stück für alle, die spüren, dass in ihnen noch viel mehr steckt, als die Welt manchmal sieht. Und nun Flor Jansen mit Feuer bei Velvet Moons mit Elke am Mikrofon.

Vom sanften Klavier-Intro bis hin zum bombastischen Finale. Dieser Song ist eine Achterbahnfahrt. Bonnie Tyler verkörpert hier alles, was Liebe sein kann. Leidenschaftlich, schmerzhaft und absolut überwältigend. Es ist ein Lied, das man nicht einfach nur hört, sondern förmlich durchleidet und durchlebt. Ein absolutes Meisterwerk der 80er Jahre. Jetzt hier bei Velvet Moods auf Radio Haspe, Bonnie Tyler mit Total Eclipse of the Heart.

Könnt ihr die Gänsehaut spüren, wenn der Chor einsetzt? Foreigner haben hier ein Stück Musik geschaffen, das Generationen verbindet. Es ist einer dieser Songs, bei denen man im Auto rechts ranfährt, um ihn zu Ende zu hören. Ein zeitloser Klassiker über die Sehnsucht, endlich anzukommen und geliebt zu werden. Foreigner mit I Want to Know What Love Is. Jetzt hier bei Velvet Moods auf Radio Haspe.

Kennt ihr das? Man gibt sich nach außen hin stark und unabhängig. Aber wenn die Lichter ausgehen, stellt man sich die Frage, wie kriege ich dich dazu, allein zu sein? Hart haben 1987 mit diesem Titel die Charts gestürmt und ein Gefühl vertont, das wohl jeder von uns kennt. Diese Mischung aus Stolz und der brennenden Frage nach der Liebe. Es ist ein Song, der perfekt in unsere Velvet Moods passt, weil er so ehrlich und gleichzeitig so episch ist. Hier ist pure Leidenschaft. Hier sind Hart mit Alone.

Zum krönenden Abschluss unserer heutigen Reise habe ich einen Song für euch, der das Wort Ewigkeit neu definiert. Jon Bon Jovi hat mit Always eine der größten Rockballaden aller Zeiten geschaffen. Es ist ein Versprechen, das über den Moment hinausgeht, ein Schwur der Treue, auch wenn es weh tut. Mit dieser rauen, leidenschaftlichen Stimme entlässt er uns in die Nacht. Ein Lied, das uns zeigt, wahre Gefühle sterben nie. Während die letzte Note verhallt, ist es Zeit, gute Nacht zu sagen. Es war mir eine Freude, euch durch diesen Abend begleiten zu dürfen. Ich hoffe, die Musikauswahl hat euer Herz berührt und ihr konntet für einen Moment alles andere vergessen. Macht das Licht aus, kuschelt euch ein und genießt die Stille der Nacht. Hier bei Radio Haspe geht ein schöner Abend zu Ende. Ich bin Elke und sage bis zur nächsten Ausgabe von Velvet Moods. Schlaft gut!

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1: Hier ist der neue Musikexpress mit Brady am Mikro. Herzlich willkommen auf unserer musikalischen Kirmesreise. Liebe Musikexpress-Freunde, setzt euch hin, macht euch bereit, denn gleich startet ein Roy Orbison, der wohl am längsten für einen Nachtschichttrip bekannt ist, mit I Drove All Night. In 1987, auf dem Höhepunkt der 80er-Welle, katapultierte er sich damit bis auf Platz 7 der Billboard Hot 100. Und in Deutschland war das Ganze sogar ein Überraschungshit. Naja, wer erinnert sich nicht noch an das Gefühl, nachts durch leere Straßen zu cruisen? Und jetzt cruisen wir mit dem Musikexpress, einsteigen, zurücklehnen, genießen. Wir fahren direkt in den Sound-Olymp mit Roy Orbison, hier im Musikexpress auf Radio Haspel.

Das war die erste Rutsche mit dem Musikexpress. Jetzt, liebe Fahrgäste, halten wir gleich doppelt an der Haltestelle verträumt und verwirrt. Mit The Cure und Al Jackson. Erst geht's mit Just Like Heaven zurück ins Jahr 1987. Robert Smith schuf hier einen Love-Song, der sich wie ein Nebel aus Haarspray, Eyeliner und bittersüßer Sehnsucht über die Tanzfläche legte und dabei beinahe nicht veröffentlicht worden wäre. Und danach rein in die Shorts und Cowboy-Boots, denn Alan Jackson nimmt uns mit an den Fluss Chattahoochee aus dem Jahr 1993. Der Song war so beliebt, dass er sogar ein eigenes Wasserschienen-Meme hinterließ. Und Jackson trug dabei übrigens Jeans, die heute in jedem Country-Museum ausgestellt gehören. Anschnallen, festhalten, vom Schwarz-Weiß-Gefühl zu Südstaaten-Groove. Das ist der Musikexpress auf Radio Haspel.

Und weiter geht die wilde Fahrt mit zwei Herren, die auf der Bühne nie halbe Sachen machen. Sammy Hagar und Simple Minds. Zuerst Hagar mit I've Done Everything For You. Eine Rockgranate, die er schrieb, aber durch Rick Springfield berühmt wurde. Sammy dachte sich wohl, na gut, dann rock ich halt trotzdem weiter. Und weiter wird auch gerockt mit den Simple Minds und ihrem Superhit Don't You Forget About Me von 1985. Der Song war eigentlich ein Auftragswerk für einen Teenie-Film und wurde dann zur Hymne für alle, die auf dem Pausenhof über Philosophie und Frisuren diskutierten. Einsteigen und zurücklehnen, genießen, hier kommt der doppelte Donner mit Hagar und den Mainz im Musikexpress mit Brady auf Radio Haspe.

Ihr seid noch beim Musikexpress auf Radio SPS Brady und jetzt gibt's Highways und Großstadtlichter mit Bob Seger und Brian Ferry. Erst jagen wir mit Hollywood Nights durch das Glitzer-Amerika der späten 70er, als Detroit-Motoren noch röhrten und Seger mit Reibestimme von kalifornischen Träumen sang. Dann wechseln wir den Gang. It's all over now, Baby Blue. Brian Ferry hüllt Bob Dylan in Seide und Smoking. 1975 verwandelte Ferry diesen Folk-Klassiker in eine elegante Abschiedsballade. Fast zu edel für die Charts, aber goldrichtig für das Nachtprogramm in der Penthouse-Bar. Anschnallen, festhalten, hier die beiden Herren rollen stilvoll durch den Musikexpress auf Radio Aspe.

Unser Musikexpress nimmt jetzt Fahrt auf Richtung Süden mit The Outlaws und Steve Miller. Erst Hurry Sundown, Southern Rock von 1977, der klingt wie eine Sonnenuntergangsjagd auf der Route 66 mit Cowboyhut und Rasierschaum im Handschuhfach. Und danach gleich ein Klassiker der musikalischen Fluchtpläne, Steve Miller mit Take the Money and Run. Eine Bonnie und Clyde Story mit funky Gitarrenlicks und 1976er Krimi-Wipes. Einsteigen, zurücklehnen, genießen. Hier kommen zwei Songs wie gemacht für die musikalische Flucht aus dem Alltag. Natürlich nur hier mit mir, mit Radi, im Musikexpress auf Radio Haspe.

Ihr seid immer noch auf der wilden Fahrt mit dem Musikexpress mit Bradi auf Radio Haspe und weiter geht die Fahrt mit zwei Wortkünstlern, die ihre Wege lieber selbst bestimmen. Heinz-Rudolf Kunze und die Traveling Wilburys. Zuerst Kunze mit Meine eigenen Wege von 1988. Ein Lied, das klingt wie ein Maifest in Jeansjacke. Kunze war nie Mainstream und gerade das macht ihn unvergesslich. Und dann die Supergroup, die man sich nicht ausdenken kann. Harrison, Dylan, Petty, Orbison und Lynn. Mit Handle With Care von 1988. Wie ein All-Star-Spiel im Plattenstudio. Und jetzt noch einmal einsteigen, zurücklegen, genießen. Hier kommt die kreative Elite auf Schienen. Nur im Musikexpress auf Radio Haspe.

Auch die schönste Zeit auf der Kirmes hat mal ihr Ende. Der Musikexpress ist für heute fast durch. Doch zum Schluss haben wir noch zwei Ex-Beatles-Bezüge mit George Harrison und David Cassidy. Erst Cheer Down, geschrieben für Lethal Weapon 2. Und ein Hidden Gem unter Harrison-Solo-Werken von 1989. Cool, entspannt, britisch wie Afternoon Tea mit Sonnenbrille. Und dann David Cassidy wagt sich an Please Please Me. Eine Beatles-Coverversion mit 60er Glamour und 70er Schmalz. Ein Mix, der heute glatt als Retro-Revival durchgehen könnte. Noch einmal anschnallen und festhalten. Wir verabschieden uns mit einem Augenzwinkern und viel Musikgeschichte aus dem Musikexpress auf Radio Haspel.

Okay, Freunde, ihr habt es so gewollt. Eine extra Runde Musikexpress gibt es noch. Etwas Bohemian and Funky mit den Dandy Warhols und ihrem Bohemian Like You aus 2000. Wusstet ihr, dass der Song durch eine Vodafone-Werbung in Deutschland einen echten Boom erlebte? Ein echter Kulttrack für alle Hipster, die ihre Bohem-Attitüde lieben. In den Charts kletterte er erst spät, aber dann richtig nach oben. Jetzt noch einmal, ein allerletztes Mal in dieser Sendestunde anschnallen, festhalten, wir cruisen, jetzt bohemienhaft, noch einmal mit dem Musikexpress auf Radio Haspe.

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1: Als sich Rob Halford, der Sänger von Judas Priest, als gay outete, gab es kaum einen Aufschrei in der Rockmusik. Denn er zählt zu dem Besten, was man sich im Heavy Metal vorstellen kann. Judas Priest und Breaking the Law.

Mike Oldfield hat sich Verstärkung geholt, und zwar den Roger Chapman, ein Sänger von Gottes Gnaden, hier mit Shadows on the Wall.

In Insiderkreisen zählen sie zu den Besten, was Großbritannien jemals rausgebracht hat. Es geht um die Band It Bites und der Song You Will Never Go to Heaven.

zurück in das Jahr 1983 und nach langer Zeit gab es wieder Uriah Heep und zwar von dem Album Head First, der Opener The Other Side of Midnight, voller Power.

ein Song, der ans Herz geht. Denn es geht hierum um die fürchterliche Krankheit Krebs. Arena haben den Song Poisoned geschrieben, um damit die Leute zu unterstützen, die unter dieser Krankheit leiden und deren Angehörige zu unterstützen. Arena mit Poisoned.

Eine meiner absoluten Lieblingsbands aus Norwegen, das sind Green Carnation. Sie können Hardrock, sie können Metal, sie können Gothic Rock und haben hier mit Rain einen ganz besonderen Song rausgebracht. Rain von Green Carnation.

von den Urvätern des Heavy Metal. Für mich persönlich der Song, ja, vielleicht der beste Song von Black Sabbath. Und das ist Sabbath Bloody Sabbath. Aufdrehen!

ein Stimmwunder schlechthin. Ob bei Elf, Rainbow oder Black Sabbath. Hier haben wir ihn, den Ronnie James Dio und All the Fools Sailed Away von seinem Programm Dio.

mit einer Coverversion der amerikanischen Volkssängerin Joni Mitchell haben sie durchgestartet. Viel härter natürlich gespielt und richtig bodenständig. Hier sind Martha Raitt und This Flight Tonight. Und tschüss bis zum nächsten Mal.

Das war Hot in Blue mit Yoshi für heute. Ich hoffe, ihr hattet viel Spaß. Weiter geht's im Programm mit Radio Aspe. E-Mail an uns, wenn ihr mitmachen möchtet, unter radioaspe@gmx.de.

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2: 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Lenny. Tag auch und wieder ein herzliches Glück auf an meine Hörerschaft für stahlharte Musik hier exklusiv bei Radio Haspe, dem Sender für ausgefallenes, extravagantes, aber eben auch für ordentlich Prozente im Whiskyglas. Heute also die zweite Ausgabe meiner Sendung IG Schwermetall. Mit dabei unter anderem Weezer, Nightwish, Slayer und viele mehr. Am Mikrofon, wie immer, euer Prince of Darkness. Wir starten direkt rein mit einem sehr traurigen sowie epischen Kapitel der Musikgeschichte. 2009 verstarb der Drummer Jimmy Sullivan der Band Avenged Sevenfold. Jetzt aber zum legendären Teil der Geschichte. Für ihr 2010 erschienenes Album Nightmare saß niemand Geringeres hinter den Drums als das Vorbild Sullivans, Mike Portnoy, Drummer bei Dream Theater. Das Album ist ausschließlich dem verstorbenen Drummer gewidmet, da er selbst noch einige Drumparts zu dem Album beisteuern konnte.

Was passiert nochmal genau in einem Keller nach jeder Menge Ritalin und drei Tequila? Richtig, es entstehen so Songs wie Hashpipe oder Dope Nose. Gerüchten zufolge verkauften Weezer den Song Hashpipe Anfang 2000 an Ozzy Osbourne, der sein eigenes Ding daraus machen wollte, ihn schließlich dann aber doch nicht verwendete.

Am 24. Dezember 1945 wurde in Staffordshire, England, ein Kind geboren. Sie wickelten es in schwarzes Leder und legten es an die Bar. Drei weise Männer kamen zu ihm und brachten ihm Whisky, Marlboros und eine Bassgitarre. Sie nannten den Jungen Lemmy Kilmister und er wurde ein Gott. Hier mein Lieblingssong von Motörhead, Overkill.

Wie soll ich diese Band und den folgenden Titel nur ansagen? Irgendwie fällt mir da nichts ein. Vielleicht, dass die Musikrichtung einfach zum Bandnamen passt? Naja, ich mag es. Wer noch? Haare öffnen und abgehen. Suicide Silence mit Unanswered.

Das nächste Lied, geschrieben von Mina James Keenan, ist schwer zu beschreiben. Wie so oft bei Tool, hat auch dieses Lied mehrere Ebenen und Bedeutungen. Es ist einfach komplex. Grundlegend handelt er von der Drogenkultur in Amerika. Jeder macht es. Der Unterschied ist, dass Leute wie Maynard es zugeben, während Polizei und Regierungsbeamte es tun, dann alle anderen dafür beschuldigen und so tun, als ob sie es nicht täten. Daher der Songname The Pot, was auch als Marihuana verstanden werden kann.

Das Titellied Over the Hills and Far Away von der gleichnamigen EP ist eine Coverversion des Rock- und Blues-Gitarristen Gary Moore. Das dazugehörige Musikvideo, in dem erstmals die komplette Band zu sehen war, wurde auf der finnischen Festung Suominlinna vor dem Königstor und auf der Ostsee gedreht.

Kurz und knapp. Das nächste Stück ist eine Thrash-Metal-Arie, wie sie im Buche steht. Geschrieben von Jeff Hanneman und Kerry King. Ich denke, mehr brauche ich nicht dazu sagen.

0: Bitte was? Ihr wollt rhythmischen, schnellen Power Metal?
1: Also nee, bitte komm, nee. Also.
0: Na gut, bitte, habt ihr den Salat. Freedom Call aus Nürnberg schuf mit Union of the Strong eine unsterbliche Power Metal Hymne.

Das James Blast Orchester hat schon so manchen Song parodiert. Dass sie sich allerdings an Liebeslieder rantrauen, das hätte wohl nicht jeder gedacht. Dass dieser dann auch noch auf dem Index landet, schlägt dem Fass echt den Boden aus. Mittlerweile, wieder freigegeben, ist Gänseblümchen der wohl härteste Love-Song, den ich kenne. Dass die Band Sabaton aus Schweden sich ausschließlich mit Texten, die vom Krieg handeln, beschäftigen, dürfte wohl jedem klar sein. Aber wusstet ihr, dass das Debüt der Band Primo Victoria ein geniales Konzeptalbum darstellt? Hier ein Auszug daraus.

A Day to Remember, Downfall of Us All. Der Songtext handelt vom Druck beim Songwriting und dem Versuch, Menschen dadurch glücklich zu machen. Ich jedenfalls habe richtig Bock.

Sleep sind einer der einflussreichsten Stoner-Doom-Metal-Bands überhaupt. 1999 kauften sie sich dann endgültig mit Dope Smoker das Ticket in den Stoner-Himmel. Wir hören nun zum Ausklang meiner zweiten IG Schwermetall-Sendung als letzten Song den knapp neunminütigen Part 2 Jerusalem. Wie immer verabschiede ich mich mit einer erhobenen Mano Cornuta hier auf Radio Haspe. Ich hoffe, wir hören uns bald wieder. Euer Prince of Darkness.

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2: 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Lilly.

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